0: Ich bin Yves Simon. Wer hat die Drohne auf das Gelände des Leipziger Flughafens geschickt? Bisher gibt es noch keine gesicherten Erkenntnisse. Auf jeden Fall aber hat jetzt die Bundesanwaltschaft die Ermittlungen in der Sache übernommen. Es besteht der Verdacht eines versuchten Sprengstoffanschlags. Die sichergestellte Drohne war mit einem Sprengsatz bestückt, der entschärft werden konnte. Der sächsische Innenminister Schuster weist Berichte zurück, wonach eine ukrainische Frachtmaschine, in deren Nähe die Drohne abgefangen wurde, am Flughafen mit Munition beladen gewesen sei. Die Abschlussprüfungen in Sachsen sind ausgewertet und die Ergebnisse bleiben stabil. Clarissa Kunert mit den Details.
1: Nach den Angaben des Kultusministeriums haben rund 95% der Schüler ihre Abschlussprüfung im Schuljahr 2025/26 bestanden. Genauso viele wie im Vorjahr. An den Gymnasien lag die Abiturbestehensquote sogar bei 96,4%. Es erhielten also insgesamt mehr als 10.700 Jugendliche die allgemeine Hochschulreife. Kultusminister Konrad Clemens spricht von einer weiterhin hohen Qualität an Sachsens Schulen und lobt die Arbeit der Lehrkräfte.
0: US-Präsident Trump hat wieder einen neuen Versuch gestartet, das Geburtsrecht für bestimmte Gruppen in den USA einzuschränken. Er hat jetzt ein Dekret unterschrieben. Es soll dafür sorgen, dass Babys von Müttern, die nur für die Geburt einreisen, nicht mehr automatisch US-Staatsbürger werden. Beim letzten Versuch, das Gesetz zu ändern, war Trump allerdings vor dem obersten Gericht, dem Supreme Court, gescheitert. Im Persischen Golf droht eine Umweltkatastrophe. Vor der Küste des Oman ist offensichtlich ein Öltanker havariert. Satellitenbilder zeigen, wie immer mehr Öl ins Meer läuft. Der 270 Meter lange Frachter soll zur russischen Schattenflotte gehören. Der Ölteppich treibt direkt auf den Oman zu. Schon wieder ist der Lotto-Jackpot von 6 aus 49 nicht geknackt worden. Damit bleibt es dabei, es sind 50 Millionen Euro im Pott. Die Maximalsumme ist das. Seit 38 Ziehungen hat niemand die 6 richtigen Gewinnzahlen plus die Superzahl getroffen. Eine so lange Jackpot-Phase hat es seit dem Start der Lotterie 1955 noch nie gegeben.
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3: Tiefsttemperaturen zwischen 14 und 10 Grad. Heute im Laufe des Tages eine Mischung aus Sonne und Wolken, 23 bis 26 Grad. Morgen viel Sonnenschein bis 28 Grad und übermorgen noch wärmer bis 34 Grad.
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1: Ich bin Yves Simon. Fast 12.000 Hitzetote hat es in diesem Jahr in Deutschland schon gegeben und Sozialverbände schlagen jetzt wegen der Sommerhitze Alarm und warnen vor allem vor lebensgefährlichen Folgen für obdachlose Menschen. Die Bundesarbeitsgemeinschaft Wohnungslosenhilfe fordert, Hitzeschutz muss zur Pflichtaufgabe von Staat und Kommunen werden. Da braucht es auch mehr Geld vom Bund. Und der Sozialverband Deutschland verlangt flächendeckende Hitzeaktionspläne. Nicht nur an Land, auch im Meer macht sich die Hitze deutlich bemerkbar. Vor der Küste Mallorcas, da ist jetzt eine neue Rekordwassertemperatur gemessen worden. Westlich der Insel hat eine Messboje 33 Grad gemessen. So ein hoher Wert ist in Spanien noch nie im Meer nachgewiesen worden. Hohe Wassertemperaturen begünstigen auch Unwetter und Wirbelstürme. Die Abschlussprüfungen in Sachsen sind ausgewertet und die Ergebnisse bleiben stabil. Clarissa Kunert mit den Details.
2: Nach den Angaben des Kultusministeriums haben rund 95% der Schüler ihre Abschlussprüfung im Schuljahr 2025/26 bestanden. Genauso viele wie im Vorjahr. An den Gymnasien lag die Abiturbestehensquote sogar bei 96,4%. Es erhielten also insgesamt mehr als 10.700 Jugendliche die allgemeine Hochschulreife. Kultusminister Konrad Clemens spricht von einer weiterhin hohen Qualität an Sachsens Schulen und lobt die Arbeit der Lehrkräfte.
1: Deutschland ist zwar nicht Kreuzfahrernation Nummer 1, das sind die USA, aber die zweitmeisten Kreuzfahrten werden von Deutschen gebucht. Wie umweltfreundlich sind Kreuzfahrten aber wirklich? Im neuen Umweltranking des Naturschutzbundes NABU schneiden die norwegischen Reedereien Havila und Hurtigruten zwar wieder am besten ab, aber selbst sie erreichen nicht mal die Hälfte der möglichen Punkte. Zoe Tasuvali berichtet.
3: Wer eine Kreuzfahrt bucht, muss beim Klimaschutz weiter deutliche Abstriche machen. Der NABU sagt, auch die besten Anbieter sind noch weit von einer wirklich umweltfreundlichen Reise entfernt. Die Umweltschützer haben unter anderem geprüft, ob die Schiffe ohne Schweröl fahren, Landstrom im Hafen nutzen und ihre Abgase reinigen. Gleichzeitig boomt die Branche weiter.
1: Flügelstürme.

0: Jan Diomande wechselt aus der Bundesliga von RB Leipzig zu Real Madrid. Der spanische Club überweist 125 Millionen Euro an RB. Durch weitere Prämien könnte die Summe auf 140 Millionen noch ansteigen. Damit ist Diomande der zweiteuerste Verkauf in der Bundesliga-Geschichte. Für die Leipziger ein echter Hammerdeal, denn im letzten Sommer hatte Leipzig den Ivorer für gerade mal 20 Millionen Euro geholt.
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2: Tiefstemperaturen zwischen 14 und 10 Grad. Heute im Laufe des Tages eine Mischung aus Sonne und Wolken, 23 bis 26 Grad. Morgen viel Sonnenschein bis 28 Grad und übermorgen noch wärmer bis 34 Grad.

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1: Ich bin Yves Simon. US-Präsident Trump startet wieder einen neuen Anlauf, das Geburtsrecht für bestimmte Gruppen in den USA einzuschränken. Ein Dekret soll verhindern, dass Babys von Müttern, die nur für die Geburt einreisen, automatisch US-Staatsbürger werden. Und das trotz eines klaren Urteils des Supreme Court zugunsten dieser Praxis. Kritiker sprechen von einem Angriff auf den 14. Verfassungszusatz. Trumps Vorstoß dürfte wieder vor dem Gericht landen. Nach dem Fund einer Sprengstoffdrohne am Flughafen Leipzig-Halle sieht die FDP-Verteidigungspolitikerin Strack-Zimmermann Russland hinter dem Vorfall. Sie ist damit die erste bekanntere Politikerin, die das so klar ausspricht. Die Behörden ermitteln noch und wollen sich bisher nicht festlegen. Strack-Zimmermann meint im Gespräch mit dem Kölner Stadtanzeiger aber, dass es das Ziel Russlands ist, die öffentliche Meinung in Deutschland zu beeinflussen und vor allem vor Wahlen Angst und Widerstand gegen die Ukraine-Hilfe zu schüren. Die Abschlussprüfungen in Sachsen sind ausgewertet und die Ergebnisse bleiben stabil. Clarissa Kunert mit den Details.
2: Nach den Angaben des Kultusministeriums haben rund 95% der Schüler ihre Abschlussprüfung im Schuljahr 2025/26 bestanden. Genauso viele wie im Vorjahr.

0: An den Gymnasien lag die Abiturbestehensquote sogar bei 96,4%. Es erhielten also insgesamt mehr als 10.700 Jugendliche die allgemeine Hochschulreife. Kultusminister Konrad Clemens spricht von einer weiterhin hohen Qualität an Sachsens Schulen und lobt die Arbeit der Lehrkräfte.
1: Lebenslange Haft, so lautet das Urteil für einen 25-jährigen Afghanen am Oberlandesgericht in München. Er war letztes Jahr für 2 Tote auf einer Verdi-Demo verantwortlich. Er war mit einem Auto in die Demo gefahren. Die Richter haben die besondere Schwere der Schuld festgestellt. Das heißt, auch nach 15 Jahren Haft hat er keine Chance, freizukommen. Es geht wieder los. Mit einem Duell zweier Traditionsvereine startet die neue Saison in der 2. Fußball-Bundesliga. Der VfL Bochum empfängt zum Auftakt heute Abend im Ruhrstadion Hertha BSC. Für uns berichtet Tine Klimach, wer sind denn die Favoriten auf den Aufstieg dieses Jahr?
2: Da muss man ganz klar sagen, der VfL Wolfsburg, der letzte Saison aus der 1. Bundesliga abgestiegen ist. Denn Wolfsburg hat alleine ungefähr so viel Geld ausgegeben wie der ganze Rest der Liga zusammen. Die haben also den teuersten Kader und gelten als absoluter Favorit. Dahinter gibt es eine ausgeglichene Liga, die eine ganze Menge Spannung verspricht.
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1: Ich bin Yves Simon. Guten Morgen. Der Drohnenvorfall am Flughafen Leipzig-Halle beschäftigt jetzt die obersten Ermittler in Deutschland. Die Bundesanwaltschaft hat den Fall übernommen. Sie spricht von einem Angriff mit besonderer Bedeutung für die Sicherheit des Landes. Für uns berichtet Soita Sowali.
2: Die Ermittler gehen inzwischen davon aus, dass die Täter die Explosion auf dem Flughafengelände ganz gezielt auslösen wollten. An der Drohne befanden sich laut der Bundesanwaltschaft professioneller Sprengstoff und ein Zünder. Außerdem soll eine Frachtmaschine beim Durchstarten mit einer zweiten Drohne zusammengestoßen sein. Auch dazu wird gerade ermittelt.
1: Im US-Bundesstaat New Mexico ist der Facebook-Mutterkonzern Meta jetzt zu 567 Millionen Dollar Strafe verdonnert worden. Ein Gericht sieht die psychische Gesundheit von Kindern in Gefahr. Konkret werfen die Richter Meta vor, die Algorithmen so zu trimmen, dass die Plattformen von Meta abhängig machen. Das Gericht fordert deswegen auch strengere Nutzungsbegrenzungen für Minderjährige. Meta will in Berufung gehen und betont, man habe eine gute Bilanz beim Schutz von Jugendlichen. Die Abschlussprüfungen in Sachsen sind ausgewertet und die Ergebnisse bleiben stabil. Clarissa Kunert mit den Details.
3: Nach den Angaben des Kultusministeriums haben rund 95% der Schüler ihre Abschlussprüfung im Schuljahr 2025/26 bestanden. Genauso viele wie im Vorjahr. An den Gymnasien lag die Abiturbestehensquote sogar bei 96,4%. Es erhielten also insgesamt mehr als 10.700 Jugendliche die allgemeine Hochschulreife. Kultusminister Konrad Clemens spricht von einer weiterhin hohen Qualität an Sachsens Schulen und lobt die Arbeit der Lehrkräfte.
1: An der Raumstation ISS haben wieder mal Wartungsarbeiten stattgefunden. Zwei Astronauten haben die Raumstation bei einem Außeneinsatz fit für neue Solarpanels gemacht. Jessica Mayer und Anil Menon haben dafür fast 7 Stunden außen an der ISS verbracht. Für Menon war es außerdem der erste Einsatz im offenen All. Mayer hat schon ihren 6. Außeneinsatz absolviert. Die 2. Fußball-Bundesliga startet heute Abend in die neue Saison und den Auftakt machen ab 8:30 der VfL Bochum und Hertha BSC Berlin. Einige Regeln von der WM werden auch in der 1. und 2. Liga jetzt neu eingeführt dieses Jahr. Eigentlich fast alles, muss man sagen, abgesehen von der Trinkpause. Zum Beispiel kann der Schiri bei Abstößen oder auch Einwürfen einen Countdown anzeigen. Wird der überschritten, dann gibt's Ecke oder einen Einwurfwechsel.
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4: Heute im Laufe des Tages eine Mischung aus Sonne und Wolken, 23 bis 26 Grad. Morgen viel Sonnenschein bis 28 Grad und übermorgen noch wärmer bis 34 Grad.

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1: Mit Tina Warnowski. 5 Projekte aus dem Erzgebirge sind für den Deutschen Engagementpreis nominiert. Vorgeschlagen wurden unter anderem die jungen Stadtführer von Lößnitz, die Christliche Hilfe für Litauen und der Verein Friedensglocke Fichtelberg. In Sachsen stehen 76 Windräder des gleichen Typs, der in Oberwiera im Landkreis Zwickau Lärm verursacht hat. Dort läuft inzwischen der Rückbau. Die AfD im Landtag fordert einen Abriss aller dieser Vestas-Anlagen. Nach dem Fund einer mit Sprengstoff bestückten Drohne am Flughafen Leipzig-Halle spricht Innenminister Dobrindt von einem hybriden Anschlagsszenario. Wer dahinter steckt, ist noch unklar. Der Chef des IFO-Instituts Füst will den ermäßigten Mehrwertsteuersatz von 7% abschaffen. Alle Waren, auch Lebensmittel, sollten einheitlich mit 19% besteuert werden, findet er. Und die US-Regierung von Donald Trump plant zusätzliche Millionenhilfen gegen die Ebola-Epidemie in Afrika. Insgesamt sollen 242 Millionen Dollar bereitgestellt werden.
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2: Heute im Laufe des Tages eine Mischung aus Sonne und Wolken, 23 bis 26 Grad. Morgen viel Sonnenschein bis 28 Grad und übermorgen noch wärmer bis 34 Grad.

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1: Also so steht man doch gerne auf Freitag, also Wochenende in Sicht und dann noch wunderschönes Wetter. Höchstwerte um die 25 Grad, den ganzen Tag bleibt schön sonnig und auf den Straßen haben wir auch noch nichts weiter. Keine Staus, keine Blitzer sind uns gemeldet worden, aber vielleicht haben Sie schon irgendwas gesehen, dann sagen Sie gerne Bescheid. 03 mal 800 und die 4 ist die Nummer.

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1: Mit Jannis Müller. Glück auf. Bei der Polizei wurden in den letzten Tagen wieder vermehrt Betrugsversuche angezeigt. Die Maschen reichen dabei von falschen Bankmitarbeitern, angeblichen Polizisten und Schockanrufen. Cindy Einhorn.
2: Bei einem Fall in Ehrenfriedersdorf konnte die Abbuchung von 60.000 Euro im letzten Moment verhindert werden. Eine Seniorin hatte einen Anruf einer vermeintlichen Bankmitarbeiterin erhalten und ihr mittels Fernwartung Zugriff auf ihr Online-Banking ermöglicht. Die Betrügerin buchte über 60.000 Euro ab. Die Seniorin schöpfte aber schnell Verdacht und kontaktierte umgehend selbstständig ihre Bank, die die Überweisung aufhalten konnte.
1: Das neue Schuljahr steht vor der Tür und passend dazu gibt es gute Nachrichten aus Sachsens Schulen. Rund 95% der Schüler haben im vergangenen Schuljahr ihre Abschlussprüfungen erfolgreich bestanden. Die Bestehensquoten liegen damit auf dem Niveau des Vorjahres. Kultusminister Konrad Clemens spricht von einer weiterhin hohen Qualität an Sachsens Schulen und lobt die Arbeit der Lehrkräfte. In der englischen Woche geht's für Erzgebirge Aue derzeit Schlag auf Schlag. Nach dem ersten Saisonsieg am Wochenende bei Tasmania Berlin ist heute Abend der BFC Dynamo zu Gast im Lößnitztal. Es könnte einige Wechsel geben im Team von Aue-Trainer Kvetscher Schubitice.
3: Wir haben gute Jungs, die jetzt dann reingekommen sind. Die haben alle Gas gegeben. Wir werden jetzt deswegen auch in den nächsten zwei Spielen auch dann bisschen vielleicht rotieren wollen, wo die dann halten, die Jungs, die draußen sind und auf ihre Chancen warten, auch ihre Chance bekommen. Und die geht's davon aus, dass das auch nutzen, weil gibt's nichts zu meckern, auch nichts vorzuwerfen. Wir brauchen frische, hungrige Jungs und die werden auch dann ihre Chance kriegen.
1: Anpfiff ist um 19 Uhr. Kommenden Sonntag steigt dann bereits das nächste Heimspiel gegen Preußen Berlin. Verkehrsminister Bilger will kurzfristig das Lkw-Fahrverbot an Sonn- und Feiertagen aufheben. Außerdem soll mehr Ware auf die Schiene verlegt werden. Die Regierung reagiert damit auf

0: die niedrigen Wasserpegel in großen Flüssen wie Rhein, Donau oder Main. Dort kann weniger transportiert werden. Die Logistikbranche ist skeptisch und weist auf Zehntausende fehlende Lkw-Fahrer hin und auf Ruhezeiten, die eingehalten werden müssen. Die KI des Facebook-Konzerns Meta hat sich in die Computersysteme einer fremden Firma gehackt. Wegen einer falschen Einstellung hatte sie anders als gewollt Internetzugang. Schon vorher waren KI-Systeme von OpenAI und Anthropic bei Tests ausgebrochen.
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2: Guten Morgen. Ja, mit viel Sonne starten wir in den Tag bei aktuell zwischen 12 und 17 Grad. Nochmal durchlüften. Später ein paar Quellwolken, es bleibt aber trocken. Wird nicht ganz so heiß heute, 23 bis 26 Grad. Morgen Sonne satt bis zu 28 Grad. Sonntag auch meist freundlich. Gegen Abend einzelne Schauer oder Hitzegewitter, denn da wieder bis zu 34 Grad. Vorsicht, ein Wildunfall in Dresden, S95, zwischen Abzack nach Langebrück und IP6 Bautzener Straße ist die Fahrbahn voll gesperrt. Und geblitzt wird in Dresden auf der Hansastraße, Chemnitz, Nevestraße und Patenstein-Kretener Straße. Gute Fahrt!

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1: Mit Conny Hartmann. Glück auf! Die Polizei warnt vor Schockanrufen, bei denen für teure Medikamente gezahlt werden soll. Angehörige wären angeblich an Krebs erkrankt. Solche Fälle wurden aus Chemnitz und Zschorlau gemeldet. Rund 95% der Schüler in Sachsen haben im vergangenen Schuljahr ihre Abschlussprüfungen erfolgreich bestanden. Damit bleiben die Ergebnisse auf dem Niveau des Vorjahres. Das Chemnitzer Archäologiemuseum wird den staatlichen Kunstsammlungen Dresden zugeordnet. Die Umstrukturierung soll bis Ende 2028 abgeschlossen sein. Auch Direktorin Sabine Wolfram verlässt das Museum. Ihre Stelle soll bis Jahresende neu besetzt werden. Nicht nur an Land, auch im Meer zeigt sich die Hitze. Vor Mallorcas Küste wurde ein neuer Temperaturrekord gemessen. Eine Boje westlich der Insel registrierte 33 Grad. So warm war das Meer in Spanien noch nie.
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2: Guten Morgen. Ja, mit viel Sonne starten wir in den Tag bei aktuell zwischen 12 und 17 Grad. Nochmal durchlüften. Später ein paar Quellwolken. Es bleibt aber trocken. Wird nicht ganz so heiß heute. 23 bis 26 Grad. Morgen Sonne satt bis zu 28 Grad. Sonntag auch meist freundlich. Gegen Abend einzelne Schauer oder Hitzegewitter. Denn da wieder bis zu 34 Grad. Vorsicht, ein Wildunfall in Dresden. S95 zwischen Abzweig nach Langebrück und IP6 Bautzener Straße ist die Fahrbahn voll gesperrt. Und geblitzt wird in Dresden auf der Hansastraße, Chemnitz, Nevestraße und Patenstein-Gretener Straße. Gute Fahrt.
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1: Einen schönen guten Morgen. Ja, wunderschönes Wetter zum Start ins Wochenende. Das kann man anders nicht sagen. Die Sonne scheint heute den ganzen Tag. Die Temperaturen sehr angenehm. Die gehen auf bis zu 25 Grad rauf. Ich finde, heute früh hat man schon gemerkt, dass es so ein kleines bisschen frischer ist. Und auf den Straßen, da haben wir noch nichts weiter. Keine Staus, keine Blitzer. Gute Fahrt und ein wunderschönes Wochenende für Sie.

0: mit Conny Hartmann. Glück auf! Bei der Polizei wurden in den letzten Tagen wieder vermehrt Betrugsversuche angezeigt. Eine Frau aus Ehrenfriedersdorf hätte fast 60.000 Euro verloren. Sie hatte einen Anruf einer falschen Bankmitarbeiterin erhalten und ihr mittels Fernwartungssoftware Zugriff auf ihr Online-Banking ermöglicht. Die Seniorin schöpfte aber nach dem Anruf schnell Verdacht und kontaktierte ihre Bank, die die Überweisung aufhalten konnte. Es gibt mal gute Nachrichten aus Sachsens Schulen. Rund 95% der Schüler haben im vergangenen Schuljahr ihre Abschlussprüfungen erfolgreich bestanden. Die Bestehensquoten liegen damit auf dem Niveau des Vorjahres. Das Chemnitzer Archäologiemuseum wird den staatlichen Kunstsammlungen Dresden zugeordnet. Bislang gehört es zum Landesamt für Archäologie.
1: Es ist geplant, dass die Umstrukturierung bis Ende 2028 abgeschlossen sein soll. Aktuell arbeiten Fachleute daran, einen Plan für die Verteilung von Personal, Sammlung und Verwaltung aufzustellen. Das geht aus der Antwort von Kulturminister Sebastian Gemko auf eine Anfrage der Grünen im Landtag hervor. Auch einen Wechsel an der Spitze wird es geben. Sabine Wolfram verlässt das Archäologiemuseum. Gunnar Tichy, Nachrichtenredaktion.
0: Der Drohnenvorfall am Flughafen Leipzig-Halle beschäftigt jetzt die obersten Ermittler Deutschlands. Die Bundesanwaltschaft hat den Fall übernommen. Sie spricht von einem Angriff mit besonderer Bedeutung für die Sicherheit des Landes. Zoe Tasobali berichtet.
2: Die Ermittler gehen inzwischen davon aus, dass die Täter die Explosion auf dem Flughafengelände ganz gezielt auslösen wollten. An der Drohne befanden sich laut der Bundesanwaltschaft professioneller Sprengstoff und ein Zünder. Außerdem soll eine Frachtmaschine beim Durchstarten mit einer zweiten Drohne zusammengestoßen sein. Auch dazu wird gerade ermittelt.
0: Im US-Bundesstaat New Mexico ist der Facebook-Mutterkonzern Meta zu 567 Millionen Dollar Strafe verdonnert worden. Ein Gericht sieht die psychische Gesundheit von Kindern durch die auf Abhängigkeit getrimmten Plattformen gefährdet und verlangt strengere Nutzungsbegrenzungen für Minderjährige. Meta will in Berufung gehen und betont, man habe eine gute Bilanz beim Schutz von Jugendlichen.
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4: Guten Morgen. Ja, mit viel Sonne starten wir in den Tag bei aktuell zwischen 12 und 17 Grad. Nochmal durchlüften. Später ein paar Quellwolken. Es bleibt aber trocken. Wird nicht ganz so heiß heute. 23 bis 26 Grad. Morgen Sonne satt bis zu 28 Grad. Sonntag auch meist freundlich. Gegen Abend einzelne Schauer oder Hitzegewitter. Denn da wieder bis zu 34 Grad. Ja, schon einiges los auf den Straßen. Vorsicht, defektes Auto. A4 Chemnitz Richtung Dresden in Abfahrt Dresden-Altstadt in der Kurve. Dann Unfall auf der A9 Leipzig Richtung Nürnberg. Zwischen Bad Dürrenberg und Kreuz Ribbachtal. Linke und mittlere Spur sind blockiert. Ölspur A17 Prag Richtung Dresden in Abfahrt Dresden-Gorbitz. Wildunfälle haben wir zum einen B173 Freiberg Richtung Oberschöner und zwischen Radeberg und Dresden am Fischhausberg. Da ist die Strecke durch die Heide aktuell komplett dicht. Und ein defekter Schwertransport zwischen Prednich und Ohorn auf der S94. Geblitzt wird in Chemnitz Nevelstraße, Dresden-Hansastraße sowie Striesener Straße Richtung Fetscherplatz und Ortseingang Taucher B87 aus Richtung Einenburg kommend.

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1: Mit Conny Hartmann. Glück auf. Die Polizei warnt vor Schockanrufen, bei denen für teure Medikamente gezahlt werden soll. Angehörige wären angeblich an Krebs erkrankt. Solche Fälle wurden aus Chemnitz und Zschorlau gemeldet. Rund 95% der Schüler in Sachsen haben im vergangenen Schuljahr ihre Abschlussprüfungen erfolgreich bestanden. Damit bleiben die Ergebnisse auf dem Niveau des Vorjahres. Das Chemnitzer Archäologiemuseum wird den staatlichen Kunstsammlungen Dresden zugeordnet. Die Umstrukturierung soll bis Ende 2028 abgeschlossen sein. Auch Direktorin Sabine Wolfram verlässt das Museum. Ihre Stelle soll bis Jahresende neu besetzt werden. Nicht nur an Land, auch im Meer zeigt sich die Hitze. Vor Mallorcas Küste wurde ein neuer Temperaturrekord gemessen. Eine Boje westlich der Insel registrierte 33 Grad. So warm war das Meer in Spanien noch nie.
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2: Guten Morgen. Ja, viel Sonne heute, später ein paar Quellwolken, bleibt aber trocken. 23 bis 26 Grad, Morgensonne satt bis zu 28 Grad, Sonntag wieder bis zu 34 Grad, meist freundlich gegen Abend, einzelne Schauer oder Gewitter möglich. Vorsicht, ein Metallrohr auf der Nürnberg Richtung Leipzig, zwischen Weißenfelsen und Rastplatz Pörsenthal auf der linken Spur. Dann ist die A9 Leipzig Richtung Nürnberg voll gesperrt nach Unfall zwischen Bad Dürrenberg und dem Kreuz Rippachtal. Auf der A14 Leipzig Richtung Dresden erliegen Baustellenlampen zwischen Grimmer und Mutschen auf der Fahrbahn. Und die neuesten Blitze an Dresden-Keulenbergstraße statt einwärts in Lohmen Richtung Pirna und in Meißen Richtung Neusörnewitz.
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1: Guten Morgen, traumschönes Wetter bei uns im Erzgebirge zum heutigen Freitag und auch am gesamten Wochenende. Heute kriegen wir Temperaturen um die 24 Grad, viel Sonnenschein, gegen Nachmittag vielleicht ein paar Wolken, aber die tun nichts weiter. Und auf den Straßen, da ist alles noch ruhig, aber Ihre Meldung gerne an die 03 mal 800 und die 4. Gute Fahrt.

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1: Mit Conny Hartmann. Glück auf. Eine Frau aus Ehrenfriedersdorf hätte fast 60.000 Euro an Betrüger verloren. Im letzten Moment flog die Masche aber auf. Cindy Einhorn mit den Einzelheiten.
2: Die Seniorin hatte am Mittwochvormittag einen Anruf einer angeblichen Bankmitarbeiterin erhalten. Mittels Fernwartung gestattete sie der Unbekannten Zugriff auf ihr Online-Banking. Die Betrügerin buchte so 60.000 Euro ab. Nach dem Anruf wurde die Seniorin schnell misstrauisch und kontaktierte sofort ihre Bank. Die konnte die Überweisung glücklicherweise noch stoppen.
1: Sachsens Wirtschaftsminister Dirk Panther hat sich in die bundesweite Debatte um hohe Kraftstoffpreise eingeschaltet. Angesichts der Rekordgewinne der Mineralölkonzerne fordert er den Bund dazu auf, stärker einzugreifen und nach dem Vorbild Luxemburgs einen Preisdeckel für Kraftstoffe einzuführen. Erzgebirge Aue hat einen Last-Minute-Heimsieg in der Regionalliga gefeiert. Gegen den BFC Dynamo setzten sich die Veilchen mit 3:2 durch. Oliver Heinze berichtet.
3: Devin Angleberger traf zur Führung, nachdem er einen Fehlpass des BFC-Torwarts aus der eigenen Hälfte ins leere Tor verwandelte. Der BFC glich aus, ehe Linus Kweißer noch vor der Pause erneut für Aue traf. Nach dem Seitenwechsel kam Berlin ein zweites Mal zum Ausgleich. In der 90. Minute sorgte der eingewechselte Tim Maciejewski für die Entscheidung. Aue bleibt damit ungeschlagen in dieser Saison. Am Sonntag geht es zu Hause gegen den BFC Preußen weiter.
1: Eine Helmpflicht für E-Scooter. Die fordern die Initiatoren einer neuen Studie zu Unfällen mit den elektrischen Rollern. Philipp Detlefs berichtet aus London.
4: Das Risiko für ein Schädel-Hirn-Trauma ist bei E-Scooter-Unfällen fast doppelt so hoch wie bei Radfahrern und mehr als dreimal so hoch wie bei Motorradfahrern. Ursache dafür sind laut den Forschern vor allem, dass Scooterfahrer kaum Helme tragen und die stehende Fahrposition. Bei abruptem Bremsen werden Fahrer leicht kopfüber nach vorn über den Lenker geschleudert. Auffällig ist laut den Forschern auch der hohe Anteil von Minderjährigen unter den Schwerverletzten.
1: Im Persischen Golf droht eine Umweltkatastrophe. Vor der Küste des Oman hat offenbar ein Öltanker eine Havarie. Satellitenbilder zeigen, wie immer mehr Öl ins Meer läuft. Der 270 Meter lange Frachter soll zur russischen Schattenflotte gehören.
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5: Guten Morgen. Ja, noch einmal recht frisch, so um die 16, 17, 18 Grad. Wir bekommen 23 bis 26 Grad. Das ist doch recht angenehm. Viel Sonne dabei, später ein paar Quellwolken. Es bleibt aber trocken. Morgen, der Samstag, Sonne satt bis zu 28 Grad. Am Sonntag auch meist freundlich, gegen Abend einzelne Schauer oder Hitzegewitter. Temperaturen steigen wieder an auf bis zu 34 Grad am Sonntag. Vorsicht, ein liegen gebliebenes Auto, A4 Dresden Richtung Chemnitz in der Abfahrt Dresden-Wildermann. Vorsicht auf der 14 Leipzig Richtung Dresdner liegen Baustellen, Lampen zwischen Krimmer und Mutschen. Ölspur A17 Prag Richtung Dresden in der Abfahrt Dresden-Gorbitz. Und geblitzt wird in Dresden Keulenbergstraße stadteinwärts, in Kossebaude auf der B6 stadtauswärts kurz vorm Bäcker und in Chemnitz-Nefestraße stadtauswärts vor dem Nefepark und auf der Kalkstraße stadtauswärts. Gute Fahrt!
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1: Mit Conny Hartmann. Glück auf! Die Polizei warnt vor Schockanrufen, bei denen für teure Medikamente gezahlt werden soll. Angehörige wären angeblich an Krebs erkrankt. Solche Fälle wurden aus Chemnitz und Zschorlau gemeldet. Rund 95% der Schüler in Sachsen haben im vergangenen Schuljahr ihre Abschlussprüfungen erfolgreich bestanden. Damit bleiben die Ergebnisse auf dem Niveau des Vorjahres. Das Chemnitzer Archäologiemuseum wird den staatlichen Kunstsammlungen Dresden zugeordnet. Die Umstrukturierung soll bis Ende 2028 abgeschlossen sein. Auch Direktorin Sabine Wolfram verlässt das Museum. Ihre Stelle soll bis Jahresende neu besetzt werden. Nicht nur an Land, auch im Meer zeigt sich die Hitze. Vor Mallorcas Küste wurde ein neuer Temperaturrekord gemessen. Eine Boje westlich der Insel registrierte 33 Grad. So warm war das Meer in Spanien noch nie.
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2: Guten Morgen. Ja, ein meist sonniger Freitag, später ein paar Quellwolken. Es bleibt aber trocken bei Topwerten zwischen 23 und 26 Grad. Nicht ganz so heiß. Morgen der Samstag, Sonne satt bis 28 Grad. So, und am Sonntag, da meist freundlich bei bis zu 34 Grad wieder mal. Gegen Abend dann aber einzelne Schauer oder Hitzegewitter möglich. Da mal nur eine Meldung aktuell. Womöglich liegen noch Baustellenlampen auf der 14 Leipzig Richtung Dresden zwischen Grimma und Mutschen. Ganz vorsichtig fahren. Und geblitzt wird auf der A38 Richtung Leipzig an der Anschlussstelle Leuna in der Baustelle. B93 Zwickau Richtung Grossen an der Brücke. In Chemnitz auf der Nevelstraße stadtauswärts vom Nevelpark sowie auf der Kalkstraße stadtauswärts. Und in Markkleeberg Großstetten auf der Hauptstraße bei Tempo 30. Gute Fahrt!

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1: Was für ein herrlicher Start ins Wochenende, was für ein herrlicher Start in einen wunderschönen Freitag. Die Temperaturen, die gehen auf bis zu 24 Grad rauf. Viel Sonnenschein gibt's dazu, gegen Nachmittag vielleicht.

aber die tun nichts weiter. Und auf den Straßen ist auch noch alles ruhig. Aber vielleicht haben Sie was entdeckt. 03x800 und die 4 gerne melden. 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
1: Mit Conny Hartmann. Glück auf. Bei der Polizei wurden in den letzten Tagen wieder vermehrt Betrugsversuche angezeigt. Eine Frau aus Ehrenfriedersdorf hätte fast 60.000 Euro verloren. Sie hatte einen Anruf einer falschen Bankmitarbeiterin erhalten und ihr mittels Fernwartungssoftware Zugriff auf ihr Online-Banking ermöglicht. Die Seniorin schöpfte aber nach dem Anruf schnell Verdacht und kontaktierte ihre Bank, die die Überweisung aufhalten konnte.

0: konnte. In Chemnitz und Tschorlau gab es Fälle von Schockanrufen, wo Geld für Krebsmedikamente verlangt wurde. Es gibt mal gute Nachrichten aus Sachsens Schulen. Rund 95% der Schüler haben im vergangenen Schuljahr ihre Abschlussprüfungen erfolgreich bestanden. Die Bestehensquoten liegen damit auf dem Niveau des Vorjahres. Kultusminister Konrad Clemens spricht von einer weiterhin hohen Qualität an Sachsens Schulen und lobt die Arbeit der Lehrkräfte. Das Chemnitzer Archäologiemuseum wird den staatlichen Kunstsammlungen Dresden zugeordnet. Bislang gehört es zum Landesamt für Archäologie.
1: Es ist geplant, dass die Umstrukturierung bis Ende 2028 abgeschlossen sein soll. Aktuell arbeiten Fachleute daran, einen Plan für die Verteilung von Personal, Sammlung und Verwaltung aufzustellen. Das geht aus der Antwort von Kulturminister Sebastian Gemko auf eine Anfrage der Grünen im Landtag hervor. Auch einen Wechsel an der Spitze wird es geben. Sabine Wolfram verlässt das Archäologiemuseum. Gunnar Tichy, Nachrichtenredaktion.
0: Der Drohnenfund am Flughafen Leipzig-Halle bekommt eine neue Dimension. Der Generalbundesanwalt hat die Ermittlungen übernommen. Das passiert nur bei Fällen von besonderer Bedeutung für die innere oder äußere Sicherheit Deutschlands. Die Bundesanwaltschaft geht von einem versuchten Sprengstoffanschlag und einem gefährlichen Eingriff in den Luftverkehr aus. Die Ermittlungen führt jetzt das Bundeskriminalamt. US-Präsident Trump startet einen neuen Versuch, das Geburtsrecht für bestimmte Gruppen in den USA einzuschränken. Ein Dekret soll dafür sorgen, dass Babys von Müttern, die nur für die Geburt einreisen, nicht mehr automatisch US-Staatsbürger werden. Beim letzten Versuch, das Gesetz zu ändern, war Trump vor dem obersten Gericht gescheitert.
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3: Guten Morgen. Ja, ein meist sonniger Freitag, später ein paar Quellwolken. Es bleibt aber trocken bei Topwerten zwischen 23 und 26 Grad. Nicht ganz so heiß. Morgen der Samstag, Sonne satt bis 28 Grad. So, und am Sonntag da meist freundlich bei bis zu 34 Grad wieder mal. Gegen Abend dann aber einzelne Schauer oder Hitzegewitter möglich. Da mal nur eine Meldung aktuell. Womöglich liegen noch Baustellenlampen auf der A14 Leipzig Richtung Dresden zwischen Grimma und Mutschen. Ganz vorsichtig fahren. Und geblitzt wird auf der A38 Richtung Leipzig an der Anschlussstelle Leuna in der Baustelle. B93 Zwickau Richtung Grossen an der Brücke. In Chemnitz auf der Nevelstraße stadtauswärts vom Nevelpark sowie auf der Kalkstraße stadtauswärts. Und in Markleberg Großstetteln auf der Hauptstraße bei Tempo 30. Gute Fahrt!

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1: Mit Conny Hartmann. Glück auf. Die Polizei warnt vor Schockanrufen, bei denen für teure Medikamente gezahlt werden soll. Angehörige wären angeblich an Krebs erkrankt. Solche Fälle wurden aus Chemnitz und Zschorlau gemeldet. Rund 95% der Schüler in Sachsen haben im vergangenen Schuljahr ihre Abschlussprüfungen erfolgreich bestanden. Damit bleiben die Ergebnisse auf dem Niveau des Vorjahres. Das Chemnitzer Archäologiemuseum wird den staatlichen Kunstsammlungen Dresden zugeordnet. Die Umstrukturierung soll bis Ende 2028 abgeschlossen sein. Auch Direktorin Sabine Wolfram verlässt das Museum. Ihre Stelle soll bis Jahresende neu besetzt werden. Nicht nur an Land, auch im Meer zeigt sich die Hitze. Vor Mallorcas Küste wurde ein neuer Temperaturrekord gemessen. Eine Boje westlich der Insel registrierte 33 Grad. So warm war das Meer in Spanien noch nie.
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2: Guten Morgen. Ja, ein meist sonniger Freitag, später ein paar Quellwolken. Es bleibt aber trocken bei Topwerten zwischen 23 und 26 Grad. Nicht ganz so heiß. Morgen der Samstag, Sonne satt bis 28 Grad. So, und am Sonntag, da meist freundlich bei bis zu 34 Grad wieder mal. Gegen Abend dann aber einzelne Schauer oder Hitzegewitter möglich. Eine Meldung kam auch von der A9 Leipzig Richtung Berlin. Ein brennendes Auto zwischen Schkeuditzer Kreuz und Wiedemar steht auf der Standspur. Bitte ganz vorsichtig fahren. Und geblitzt wird auf der B93 Zwickau Richtung Grossen an der Brücke, in Thermalbad Wiesenbad, Kreisverkehr Richtung Annaberg und in Plauen auf der Dresdner Straße stadtauswärts.

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1: Mit Conny Hartmann. Glück auf. Eine Frau aus Ehrenfriedersdorf hätte fast 60.000 Euro an Betrüger verloren. Im letzten Moment flog die Masche aber auf. Cindy Einhorn mit den Einzelheiten.
2: Die Seniorin hatte am Mittwochvormittag einen Anruf einer angeblichen Bankmitarbeiterin erhalten. Mittels Fernwartung gestattete sie der Unbekannten Zugriff auf ihr Online-Banking. Die Betrügerin buchte so 60.000 Euro ab. Nach dem Anruf wurde die Seniorin schnell misstrauisch und kontaktierte sofort ihre Bank. Die konnte die Überweisung glücklicherweise noch stoppen.
1: Sachsens Wirtschaftsminister Dirk Panther hat sich in die bundesweite Debatte um hohe Kraftstoffpreise eingeschaltet. Angesichts der Rekordgewinne der Mineralölkonzerne fordert er den Bund dazu auf, stärker einzugreifen und nach dem Vorbild Luxemburgs einen Preisdeckel für Kraftstoffe einzuführen. Erzgebirge Aue hat einen Last-Minute-Heimsieg in der Regionalliga gefeiert. Gegen den BFC Dynamo setzten sich die Veilchen mit 3:2 durch. Oliver Heinze berichtet.
3: Devin Angleberger traf zur Führung, nachdem er einen Fehlpass des BFC-Torwarts aus der eigenen Hälfte ins leere Tor verwandelte. Der BFC glich aus, ehe Linus Kweißer noch vor der Pause erneut für Aue traf. Nach dem Seitenwechsel kam Berlin ein zweites Mal zum Ausgleich. In der 90. Minute sorgte der eingewechselte Tim Maciejewski für die Entscheidung. Aue bleibt damit ungeschlagen in dieser Saison. Am Sonntag geht es zu Hause gegen den BFC Preußen weiter.
1: Eine Helmpflicht für E-Scooter. Die fordern die Initiatoren einer neuen Studie zu Unfällen mit den elektrischen Rollern. Philipp Detlefs berichtet aus London.
4: Das Risiko für ein Schädel-Hirn-Trauma ist bei E-Scooter-Unfällen fast doppelt so hoch wie bei Radfahrern und mehr als dreimal so hoch wie bei Motorradfahrern. Ursache dafür sind laut den Forschern vor allem, dass Scooterfahrer kaum Helme tragen und die stehende Fahrposition.

0: Bei abruptem Bremsen werden Fahrer leicht kopfüber nach vorn über den Lenker geschleudert. Auffällig ist laut den Forschern auch der hohe Anteil von Minderjährigen unter den Schwerverletzten.
1: Im Persischen Golf droht eine Umweltkatastrophe. Vor der Küste des Oman hat offenbar ein Öltanker eine Havarie. Satellitenbilder zeigen, wie immer mehr Öl ins Meer läuft. Der 270 Meter lange Frachter soll zur russischen Schattenflotte gehören.
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3: Heute viel Sonne, nur ein paar Schleierwolken und über dem Erzgebirge ein paar Quellwolken. Das bei Höchstwerten 24 bis 25, im Erzgebirge zum Teil 17 Grad. Am Abend klart es wieder auf, die Nacht dann klar bis gering bewölkt und trocken, in den Flusstälern stellenweise Nebel und Tiefstwerte 13 bis 9 Grad. Morgen sonnig und trocken, 20 bis 28 Grad. A4 Görlitz Richtung Dresden, zwischen Uhüst und Ohorn einen Kilometer stockend. A9 Leipzig Richtung Berlin, zwischen Schkeuditzer Kreuz und Halle 2 Kilometer Stau. Hier zwischen Schkeuditzer Kreuz und Wiedemar brennender PKW auf der Standspur. Die Autobahn im Moment gesperrt. A14 Dresden Richtung Leipzig, zwischen Leisnig und Mutschen. Spanngurte auf der Fahrbahn. Und die B183a zwischen Reibitz und südliche Belaune in beiden Richtungen Vollsperrung. Es blitzt B87 kurz vor Taucher aus Eilenburg kommend in Plauen auf der Dresdner Straße stadtauswärts. Wiesenbad, Kreisverkehr Richtung Annaberg und die B101 zwischen Bad Liebenwerda und Elsterwerda.
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1: Heute viel Sonne, nur ein paar Schleierwolken und über dem Erzgebirge ein paar Quellwolken. Das bei Höchstwerten 24 bis 25, im Erzgebirge zum Teil 17 Grad. Am Abend klart's wieder auf, die Nacht dann klar bis gering bewölkt und trocken, in den Flusstälern stellenweise Nebel und Tiefstwerte 13 bis 9 Grad. Morgen sonnig und trocken, 20 bis 28 Grad. A4 Görlitz Richtung Dresden, zwischen Uhüst und Ohorn einen Kilometer stockend. A9 Leipzig Richtung Berlin, zwischen Schkeuditzer Kreuz und Halle 2 Kilometer Stau. Hier zwischen Schkeuditzer Kreuz und Wiedemar brennender PKW auf der Standspur. Die Autobahn im Moment gesperrt. A14 Dresden Richtung Leipzig, zwischen Leisnig und Mutschen Spanngurte auf der Fahrbahn. Und die B183A zwischen Reibitz und Südliche Belaune in beiden Richtungen Vollsperrung. Es blitzt B87 kurz vor Taucher aus Eilenburg kommend in Plauen auf der Dresdner Straße stadtauswärts. Wiesenbad Kreisverkehr Richtung Annaberg und die B101 zwischen Bad Liebenwerder und Elsterwerder.
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1: Mit Conny Hartmann. Glück auf. Der Polizei sind in den letzten Tagen mehrere Betrugsfälle angezeigt worden. Dabei nahmen die Schockanrufe wieder zu.
2: In Chemnitz und Schorlau wurden die Opfer von einem angeblichen Arzt oder Klinikmitarbeiter angerufen. Die erzählten, dass ein Angehöriger an Krebs erkrankt sei und eine Behandlung nur mit einem teuren Medikament erfolgen könne. Dafür würde dringend Geld benötigt, als Zahlungsmittel sei aber auch Schmuck oder Gold möglich. In den aktuellen Fällen bemerkten die Angerufenen den Betrug und meldeten sich bei der Polizei. Cindy Einhorn, Nachrichtenredaktion.
1: In Schlettau wird an diesem Wochenende das Weinfest in den Höfen gefeiert. Dabei verwandelt sich die Kirchgasse in eine Genussmeile. In 4 Innenhöfen präsentieren 20 Weingüter ihre edlen Tropfen. Vertreten sind bekannte europäische Anbaugebiete aus Italien, Spanien und Frankreich. Es präsentieren sich aber auch Weingüter aus Georgien, Argentinien und Südafrika. Start ist heute Abend um 18 Uhr. In Sachsens Gewässern sind in diesem Jahr bereits 13 Menschen ums Leben gekommen. Das geht aus dem Zwischenbericht der Deutschen Lebensrettungsgesellschaft hervor. Die Zahl habe sich damit im Vergleich zum Vorjahreszeitraum fast verdoppelt. Die meisten tödlichen Unfälle ereigneten sich in Seen.

0: Dort starben 6 Menschen. Außerdem waren die meisten Verunglückten männlich. Auch bundesweit sind Männer deutlich häufiger von tödlichen Badeunfällen betroffen. E-Scooter werden gerade in Städten als schnelles Fortbewegungsmittel gern genutzt. Allerdings ist das nicht unbedingt das sicherste Verkehrsmittel. Oliver Urbanke berichtet.
1: Eine neue Studie aus England zeigt, dass es bei Unfällen mit E-Scootern häufiger Kopfverletzungen und Schäden an inneren Organen gibt als bei Motorrad- und Fahrradunfällen. Als möglichen Grund sehen die Macher der Studie unter anderem, dass die Fahrer aufrecht und meist ohne Helm auf den Scootern stehen und bei Zusammenstößen leicht über den Lenker geschleudert werden.
0: Auch diesmal ist der Lotto-Jackpot 6 aus 49 nicht geknackt worden. Damit bleibt's dabei. Es sind 50 Millionen Euro im Pott, die Maximalsumme. Seit 38 Ziehungen hat niemand die 6 richtigen Gewinnzahlen plus Superzahl getroffen. Eine so lange Jackpot-Phase hat es seit Start der Lotterie 1955 noch nie gegeben.
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3: Heute viel Sonne, nur ein paar Schleierwolken und über dem Erzgebirge ein paar Quellwolken, das bei Höchstwerten 24 bis 25, im Erzgebirge zum Teil 17 Grad. Am Abend klart es wieder auf, die Nacht dann klar bis gering bewölkt und trocken, in den Flusstälern stellenweise Nebel und Tiefstwerte 13 bis 9 Grad. Morgen sonnig und trocken, 20 bis 28 Grad. A4 Görlitz Richtung Dresden zwischen Salzenforst und Uhüst 2 Kilometer Stau. A9 Leipzig Richtung Berlin zwischen Schkeuditzer Kreuz und Wiedemar 4 Kilometer Stau. A13 Berlin Richtung Dresden zwischen Radeburg und Marsdorf 2 Kilometer Stau. Und A14 Dresden Richtung Leipzig zwischen Leisnig und Mutschen. Vorsicht, Spanngurte auf der Fahrbahn. A72 noch Zwickau Richtung Chemnitz zwischen Hartenstein und Stolberg West 1 Kilometer und zwischen Chemnitz Süd und Kreuz Chemnitz 3 Kilometer Stau. Es blitzt B87 kurz vor Taucher aus Eilenburg kommend, B169 Plessa Richtung Lauchhammer und Chemnitz Zwickauer Straße stadtauswärts vor dem Goetheplatz.

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1: Heute viel Sonne, nur ein paar Schleierwolken und über dem Erzgebirge ein paar Quellwolken. Das bei Höchstwerten 24 bis 25, im Erzgebirge zum Teil 17 Grad. Am Abend klart es wieder auf, die Nacht dann klar bis gering bewölkt und trocken, in den Flusstälern stellenweise Nebel und Tiefstwerte 13 bis 9 Grad. Morgen sonnig und trocken, 20 bis 28 Grad. A4 Görlitz Richtung Dresden zwischen Salzenforst und Uhüst 2 Kilometer Stau. A9 Leipzig Richtung Berlin zwischen Schkeuditzer Kreuz und Wiedemar 4 Kilometer Stau. A13 Berlin Richtung Dresden zwischen Radeburg und Marsdorf 2 Kilometer Stau. Und A14 Dresden Richtung Leipzig zwischen Leisnig und Mutschen. Vorsicht, Spanngurte auf der Fahrbahn. A72 noch, Zwickau Richtung Chemnitz zwischen Hartenstein und Stolberg West 1 Kilometer und zwischen Chemnitz Süd und Kreuz Chemnitz 3 Kilometer Stau. Es blitzt B87 kurz vor Taucher aus Eilenburg kommend, B169 Plessa Richtung Lauchhammer und Chemnitz Zwickauer Straße stadtauswärts vor dem Goetheplatz.

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1: Mit Conny Hartmann. Glück auf. Die Abschlussprüfungen in Sachsen sind ausgewertet und die Ergebnisse, die bleiben stabil. Clarissa Kunert kennt die Details.
2: Nach den Angaben des Kultusministeriums haben rund 95% der Schüler ihre Abschlussprüfung im Schuljahr 2025/26 bestanden. Genauso viele wie im Vorjahr. An den Gymnasien lag die Abiturbestehensquote sogar bei 96,4%. Es erhielten also insgesamt mehr als 10.700 Jugendliche die allgemeine Hochschulreife. Kultusminister Konrad Clemens spricht von einer weiterhin hohen Qualität an Sachsens Schulen und lobt die Arbeit der Lehrkräfte.
1: In Schlettau wird an diesem Wochenende das Weinfest in den Höfen gefeiert. Dabei verwandelt sich die Kirchgasse in eine Genussmeile. In 4 Innenhöfen präsentieren 20 Weingüter ihre edlen Tropfen. Vertreten sind bekannte europäische Anbaugebiete aus Italien, Spanien und Frankreich. Es präsentieren sich aber auch Weingüter aus Georgien, Argentinien und Südafrika. Start ist heute Abend um 18 Uhr. In Neukirchen wird heute am späten Nachmittag nach über 2 Jahren Bauzeit eine wichtige Verkehrsverbindung wieder freigegeben. Auf der Bahnhofstraße sind zwischen der Adorfer Straße und dem Wasserschloss Klaffenbach die Arbeiten abgeschlossen. Auf einer insgesamt rund 1,2 Kilometer langen Strecke wurden in 5 Teilabschnitten mehrere Wasser- und Stromleitungen verlegt und die Straße ausgebaut. Gute Nachrichten aus der Wirtschaft. Deutschland hat im Juni einen neuen Exportrekord aufgestellt. Insgesamt gingen Waren im Wert von rund 140 Milliarden Euro ins Ausland. Das meldet das Statistische Bundesamt. Thomas Thunfeld berichtet.
3: Die Exporte sind damit den 5. Monat in Folge gewachsen und haben jetzt auch den fast 4 Jahre alten Exportrekord übertroffen. Vor allem das Geschäft mit dem europäischen Ausland erweist sich weiter als stabile Säule. Besonders kräftig haben Verkäufe nach Großbritannien zugelegt.
1: Im US-Bundesstaat New Mexico ist ein Urteil gefallen, das auch für europäische Verbraucherschützer interessant sein dürfte. Der Facebook-Mutterkonzern Meta muss mehr als eine halbe Milliarde Dollar Strafe zahlen. Das Gericht sieht die psychische Gesundheit von Kindern durch die auf Abhängigkeit getrimmte Plattform gefährdet und verlangt strengere Nutzungsbegrenzungen für Minderjährige.
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4: Heute viel Sonne, nur ein paar Schleierwolken und über dem Erzgebirge ein paar Quellwolken. Das bei Höchstwerten 24 bis 25, im Erzgebirge zum Teil 17 Grad. Am Abend klart es wieder auf, die Nacht dann klar bis gering bewölkt und trocken, in den Flusstälern stellenweise Nebel und Tiefstwerte 13 bis 9 Grad. Morgen sonnig und trocken, 20 bis 28 Grad. A4 Dresden Richtung Chemnitz zwischen Dreieck Dresden West und Wilsdruf 1 Kilometer Stau. Görlitz Richtung Dresden zwischen Salzenforst und Burkau 4 Kilometer Stau. Die A14 Dresden Richtung Leipzig zwischen Leisnig und Mutschen, Vorsicht, immer noch Spanngurte auf der Fahrbahn. A72 Zwickau Richtung Chemnitz zwischen Stolberg Nord und Kreuz.

Chemnitz. 5 Kilometer Stau und gesperrt die B183A zwischen Reipitz und südliche Wilaune in beiden Richtungen. Es blitzt Schauitz Richtung Lenz auf der linken Seite in der Haltestelle, in Görlitz am Weinberg stadteinwärts und die B93 Zwickau stadtauswärts Richtung Mosel an der Schallschutzmauer.

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1: Heute viel Sonne, nur ein paar Schleierwolken und über dem Erzgebirge ein paar Quellwolken, das bei Höchstwerten 24 bis 25, im Erzgebirge zum Teil 17 Grad. Am Abend klart's wieder auf, die Nacht dann klar bis gering bewölkt und trocken, in den Flusstälern stellenweise Nebel und Tiefstwerte 13 bis 9 Grad. Morgen sonnig und trocken, 20 bis 28 Grad. A4 Dresden Richtung Chemnitz zwischen Dreieck Dresden West und Wilsdruff 1 Kilometer Stau. Görlitz Richtung Dresden zwischen Salzenforst und Burkau 4 Kilometer Stau. Die A14 Dresden Richtung Leipzig zwischen Leisnig und Mutschen, Vorsicht, immer noch Spanngurte auf der Fahrbahn. A72 Zwickau Richtung Chemnitz zwischen Stolberg Nord und Kreuz Chemnitz 5 Kilometer Stau. Und gesperrt die B183A zwischen Reipitz und südliche Wilaune in beiden Richtungen. Es blitzt Schauitz Richtung Lenz auf der linken Seite in der Haltestelle, in Görlitz am Weinberg stadteinwärts und die B93 Zwickau stadtauswärts Richtung Mosel an der Schallschutzmauer.

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1: Mit Conny Hartmann. Glück auf. Der Polizei sind in den letzten Tagen mehrere Betrugsfälle angezeigt worden. Dabei nahmen die Schockanrufe wieder zu.
2: In Chemnitz und Schorlau wurden die Opfer von einem angeblichen Arzt oder Klinikmitarbeiter angerufen. Die erzählten, dass ein Angehöriger an Krebs erkrankt sei und eine Behandlung nur mit einem teuren Medikament erfolgen könne. Dafür würde dringend Geld benötigt, als Zahlungsmittel sei aber auch Schmuck oder Gold möglich. In den aktuellen Fällen bemerkten die Angerufenen den Betrug und meldeten sich bei der Polizei. Cindy Einhorn, Nachrichtenredaktion.
1: In Neukirchen wird heute am späten Nachmittag nach über 2 Jahren Bauzeit eine wichtige Verkehrsverbindung wieder freigegeben. Auf der Bahnhofstraße sind zwischen der Adorfer Straße und dem Wasserschloss Klaffenbach die Arbeiten abgeschlossen. Auf einer insgesamt rund 1,2 Kilometer langen Strecke wurden in 5 Teilabschnitten mehrere Wasser- und Stromleitungen verlegt und die Straße ausgebaut. Dabei sind auch die Gehwege und Parkflächen sowie die Straßenbeleuchtung erneuert worden. In Sachsens Gewässern sind in diesem Jahr bereits 13 Menschen ums Leben gekommen. Das geht aus dem Zwischenbericht der Deutschen Lebensrettungsgesellschaft hervor. Die Zahl habe sich damit im Vergleich zum Vorjahreszeitraum fast verdoppelt. Die meisten tödlichen Unfälle ereigneten sich in Seen. Dort starben 6 Menschen. Außerdem waren die meisten Verunglückten männlich. Gute Nachrichten aus der Wirtschaft. Deutschland hat im Juni einen neuen Exportrekord.

0: Export aufgestellt. Insgesamt gingen Waren im Wert von rund 140 Milliarden Euro ins Ausland. Das meldet das Statistische Bundesamt. Thomas Thonfeld berichtet.
1: Die Exporte sind damit den fünften Monat in Folge gewachsen und haben jetzt auch den fast vier Jahre alten Exportrekord übertroffen. Vor allem das Geschäft mit dem europäischen Ausland erweist sich weiter als stabile Säule. Besonders kräftig haben Verkäufe nach Großbritannien zugelegt.
0: Auch diesmal ist der Lotto-Checkpot 6 aus 49 nicht geknackt worden. Damit bleibt's dabei. Es sind 50 Millionen Euro im Pott, die Maximalsumme. Seit 38 Ziehungen hat niemand die 6 richtigen Gewinnzahlen plus Superzahl getroffen. Eine so lange Checkpot-Phase hat es seit Start der Lotterie 1955 noch nie gegeben.
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3: Heute viel Sonne, nur ein paar Schleierwolken und über dem Erzgebirge ein paar Quellwolken, das bei Höchstwerten 24 bis 25, im Erzgebirge zum Teil 17 Grad. Am Abend klart's wieder auf, die Nacht dann klar bis gering bewölkt und trocken, in den Flusstälern stellenweise Nebel und Tiefstwerte 13 bis 9 Grad. Morgen sonnig und trocken, 20 bis 28 Grad. A4 Dresden Richtung Chemnitz zwischen Siebenlehn und Berbersdorf, 1 Kilometer Stau. Dresden Richtung Chemnitz zwischen Siebenlehn und Hainichen, Unfall und Reifenteile auf der Fahrbahn. Die A4 Görlitz Richtung Dresden zwischen Weißenberg und Bautzen Ost, nochmal Reifenteile auf der Fahrbahn. Görlitz Richtung Dresden zwischen Salzenforst und Ohorn, 7 Kilometer stockend. Und A72 Zwickau Richtung Chemnitz zwischen Stolberg Nord und Kreuz Chemnitz, 7 Kilometer Stau. Es blitzt B93 Zwickau stadtauswärts Richtung Mosel an der Schallschutzmauer. Ortslage Kupritz Richtung Pomritz am Kuhstall und Leipzig Raiffeisenstraße Richtung Grünau, Tempo 30 am Ortseingang.

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1: Heute viel Sonne, nur ein paar Schleierwolken und über dem Erzgebirge ein paar Quellwolken. Das bei Höchstwerten 24 bis 25, im Erzgebirge zum Teil 17 Grad. Am Abend klart es wieder auf, die Nacht dann klar bis gering bewölkt und trocken, in den Flusstälern stellenweise Nebel und Tiefstwerte 13 bis 9 Grad. Morgen sonnig und trocken, 20 bis 28 Grad. A4 Dresden Richtung Chemnitz zwischen Siebenlehn und Berbersdorf, 1 Kilometer Stau. Dresden Richtung Chemnitz zwischen Siebenlehn und Hainichen, Unfall und Reifenteile auf der Fahrbahn. Die A4 Görlitz Richtung Dresden zwischen Weißenberg und Bautzen Ost, nochmal Reifenteile auf der Fahrbahn. Görlitz Richtung Dresden zwischen Salzenforst und Ohorn 7 Kilometer stockend. Und A72 Zwickau Richtung Chemnitz zwischen Stolberg Nord und Kreuz Chemnitz 7 Kilometer Stau. Es blitzt B93 Zwickau stadtauswärts Richtung Mosel an der Schallschutzmauer. Ortslage Kupritz Richtung Pomritz am Kuhstall und Leipzig Raiffeisenstraße Richtung Grünau, Tempo 30 am Ortseingang.
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1: Mit Tina Wojnowski. Glück auf. An der Grenze in Reizenhain hat die Bundespolizei einen Albaner gestoppt, der nach Deutschland einreisen wollte. Weil der 40-Jährige keine gültigen Papiere hatte, wurde er auf das Bundespolizeirevier in Schmalzgrube gebracht. Über den Flughafen Berlin geht es heute für ihn zurück nach Albanien. Außerdem wurden in dieser Woche noch zwei Haftbefehle vollstreckt gegen einen Slowaken und einen Rumänen. Beide konnten ihre Geldstrafen zahlen und weiterreisen. Für die Handballprofis vom EHV Aue steht ein besonderes Wochenende an. Mit dem Hummelcup feiert der Verein 100 Jahre Handball in Aue. Vereinsgeschäftsführer Rüdiger Joke.
2: Mit dem Champions League-Teilnehmer bzw. Sieger vom vorletzten Jahr Magdeburg, also SC Magdeburg, Flensburg, Leipzig und mir. Also so ein Turnier gab es noch nie in Aue mit solchen Top-Mannschaften. Die kommen auch alle mit ihrer ersten Karte logischerweise. Das ist für die Saisonvorbereitung, also kommt keine B-Mannschaft und alle Stars dabei.
1: Zunächst treffen heute Leipzig und Flensburg ab 17 Uhr aufeinander. 2,5 Stunden später spielt Aue gegen Magdeburg. Morgen Nachmittag werden dann die Finalspiele ausgetragen. Heute ist der internationale Tag des Bieres. Die Branche in Sachsen hat aber wenig Grund zum Feiern. Laut Statistischem Bundesamt ist die Zahl der Brauereien im vergangenen Jahr leicht zurückgegangen, und zwar auf 83 Betriebe. Das sind 2 weniger als 2024. Grund für die Entwicklung sind die stark gestiegenen Kosten bei gleichzeitig sinkenden Absatzzahlen. Ein Beispiel aus Zwickau. Im März dieses Jahres hatte die Mauritius-Brauerei Insolvenz angemeldet, führt den Betrieb aber vorerst fort. Im Supermarkt sind die ersten Folgen der Trockenheit zu spüren. Bestimmte Gemüsesorten sind teurer geworden, zum Beispiel Salat, Gurken, Paprika, Brokkoli, Blumenkohl oder Kohlrabi. Aber es gibt auch Ausnahmen. Tomaten und Zucchini sind im Vergleich zum Vorjahr günstiger. In Deutschland ist aktuell weniger Falschgeld im Umlauf. Im ersten Halbjahr wurden rund 30.000 gefälschte Scheine aus dem Verkehr gezogen, berichtet die Bundesbank. Das waren 6.000 weniger als im Vorjahr. Tine Klimach.
3: Auch wenn es weniger Blüten sind, im ersten Halbjahr entstand dadurch ein Schaden von 1,8 Millionen Euro. Fälscher setzen vor allem auf 20- bis 50-Euro-Scheine. Gefälschte Geldscheine sind in der Regel leicht zu erkennen, weil sie sich ganz anders anfühlen als echte Scheine. Oder weil es Fälschern nicht gelingt, Sicherheitsmerkmale wie das durchsichtige Porträtfenster zu kopieren.
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4: Es bleibt trocken den ganzen Nachmittag und das bei Temperaturen 24, 25 Grad. Gibt nur ein paar Schleierwolken und über dem Erzgebirge ein paar Quellwolken. Am Abend klart's wieder auf, die Nacht dann klar bis gering bewölkt und trocken. In den Flusstälern stellenweise Nebel, Tiefstwerte 13 bis 9 Grad. Ja, und morgen sonnig und trocken, 20 bis 28 Grad. A4 Dresden Richtung Chemnitz, zwischen Siebenlehn und Berbersdorf 1 Kilometer stockend, Görlitz Richtung Dresden, zwischen Salzenforst und Burkau 6 Kilometer Stau, die A9 Berlin Richtung Leipzig, zwischen Wiedemar und Schkeuditzer Kreuz, Vorsicht, hier liegt ein Unterlegkeil auf der Fahrbahn, A14 Dresden Richtung Leipzig, zwischen Döbel Nord und Leisnig haben wir 3 Kilometer Stau, allerdings die Autobahn Richtung Leipzig nach Unfall voll gesperrt und A72 Zwickau Richtung Chemnitz, zwischen Stolberg Nord und Kreuz Chemnitz 10 Kilometer Stau. Es blitzt Leipzig, Raiffeisenstraße Richtung Grünau, Tempo 30 am Ortseingang. Dann nochmal Leipzig, Prager Straße, stadtauswärts an der Alten Messe und in Görlitz, Zittauer Straße.
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1: Es bleibt trocken den ganzen Nachmittag und das bei Temperaturen 24, 25 Grad. Gibt nur ein paar Schleierwolken und über dem Erzgebirge ein paar Quellwolken. Am Abend klart es wieder auf, die Nacht dann klar bis gering bewölkt und trocken. In den Flusstälern stellenweise Nebel, Tiefstwerte 13 bis 9 Grad. Ja, morgen sonnig und trocken, 20 bis 28 Grad. A4 Dresden Richtung Chemnitz, zwischen Siebenlehn und Berbersdorf 1 Kilometer stockend, Görlitz Richtung Dresden, zwischen Salzenforst und Burkau 6 Kilometer Stau, die A9 Berlin Richtung Leipzig, zwischen Wiedemar und Schkeuditzer Kreuz, Vorsicht, hier liegt ein Unterlegkeil auf der Fahrbahn, A14 Dresden Richtung Leipzig, zwischen Döbel Nord und Leisnig haben wir 3 Kilometer Stau, allerdings die Autobahn Richtung Leipzig nach Unfall voll gesperrt und A72 Zwickau Richtung Chemnitz, zwischen Stolberg Nord und Kreuz Chemnitz 10 Kilometer Stau. Es blitzt Leipzig, Raiffeisenstraße Richtung Grünau, Tempo 30 am Ortseingang. Dann nochmal Leipzig, Prager Straße, stadtauswärts an der Alten Messe und in Görlitz, Zittauer Straße.

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1: Mit Tina Wojnowski. Glück auf. Nach über 2 Jahren Bauzeit wird heute in Neukirchen eine wichtige Verkehrsverbindung wieder freigegeben. Die Bahnhofstraße zwischen der Adorfer Straße und dem Wasserschloss Klaffenbach. Auf der insgesamt rund 1,2

0: Kilometerlangen Strecke wurden in 5 Teilabschnitten neue Wasser- und Stromleitungen verlegt und die Straße ausgebaut. Die Gesamtkosten belaufen sich auf rund 3,7 Millionen Euro. Die Freigabe soll am späten Nachmittag erfolgen. An der Grenze in Reizenhain hat die Bundespolizei einen Albaner gestoppt, der nach Deutschland einreisen wollte. Weil der 40-Jährige keine gültigen Papiere hatte, wurde er auf das Bundespolizeirevier in Schmalzgrube gebracht, vorübergehend, wie Cindy Einhorn weiß.
1: Ja, für den Mann geht es heute über den Flughafen Berlin zurück nach Albanien. Außerdem wurden in dieser Woche noch 2 Haftbefehle vollstreckt. Ein 41-jähriger Slowake hatte wegen Steuerhinterziehung noch eine Geldstrafe in Höhe von 1.668 Euro offen und ein Rumäne war zu einer Geldstrafe von gut 990 Euro verurteilt worden. Beide konnten ihre Strafen zahlen und durften weiterreisen.
0: Bei einem Unfall in Waldenburg im Landkreis Zwickau ist gestern Abend ein Motorradfahrer ums Leben gekommen. Der 53-Jährige war auf der Hauptstraße in einer Rechtskurve gerade ausgefahren und frontal gegen ein Werkstattgebäude geprallt. Zuvor soll er ein anderes Fahrzeug überholt haben. Durch die Wucht des Aufpralls wurde ein Loch in die Fassade gerissen. Die B175 war rund 4 Stunden voll gesperrt. Hohe Strafe für Meta in den USA. Der Konzern soll eine 500 Millionen Euro zahlen, weil er Kinder auf Facebook und Instagram nicht ausreichend vor sexueller Ausbeutung geschützt hat. Das Gericht in New Mexico ging noch weiter, berichtet Claudia Wächter.
2: Keine Push-Nachrichten mehr für Minderjährige, zumindest nachts und während der Schulzeit. Und Kids und Jugendliche sollen auch nur noch maximal 90 Stunden pro Woche Insta und Co. nutzen, sagt das Gericht. Der Meta-Konzern will sich dagegen wehren und hat bereits Dutzende andere Klagen am Hals.
0: Hochsommer nicht nur an Land, sondern auch im Wasser. Vor der Küste Mallorcas ist eine neue Rekordwassertemperatur gemessen worden. Westlich der Insel hat eine Messboje 33 Grad gemessen. So einen hohen Wert gab es in Spanien noch nie. Hohe Wassertemperaturen begünstigen auch Unwetter und Wirbelstürme.
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4: Es bleibt trocken den ganzen Nachmittag und das bei Temperaturen 24, 25 Grad. Gibt nur ein paar Schleierwolken und über dem Erzgebirge ein paar Quellwolken. Am Abend klart's wieder auf, die Nacht dann klar bis gering bewölkt und trocken. In den Flusstälern stellenweise Nebel, Tiefstwerte 13 bis 9 Grad. Ja, morgen sonnig und trocken, 20 bis 28 Grad. A4 Chemnitz Richtung Dresden, zwischen Siebenlehn und Wilstrow 4 Kilometer Stau und außerdem Sperrung in Richtung Dresden. A4 Dresden Richtung Chemnitz, zwischen Chemnitz Ost und Chemnitz Mitte 3 Kilometer Stau. Die A13 Berlin Richtung Dresden, zwischen Radeburg und Marsdorf, Vorsicht, hier eine Plane auf der Fahrbahn. A14 Dresden Richtung Leipzig, zwischen Döbeln Nord und Leisnig 3 Kilometer Stau. Und A72 Zwickau Richtung Chemnitz, zwischen Stolberg Nord und Kreuz Chemnitz 10 Kilometer Stau. Es blitzt Görlitz B99 am Weinberg stadteinwärts und in Dresden auf der Sternstraße.

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1: Es bleibt trocken den ganzen Nachmittag und das bei Temperaturen 24, 25 Grad. Gibt nur ein paar Schleierwolken und über dem Erzgebirge ein paar Quellwolken. Am Abend klart es wieder auf, die Nacht dann klar bis gering bewölkt und trocken. In den Flusstälern stellenweise Nebel, Tiefstwerte 13 bis 9 Grad. Ja, morgen sonnig und trocken, 20 bis 28 Grad. A4 Chemnitz Richtung Dresden, zwischen Siebenlehn und Wilstrow 4 Kilometer Stau und außerdem Sperrung in Richtung Dresden. A4 Dresden Richtung Chemnitz, zwischen Chemnitz Ost und Chemnitz Mitte 3 Kilometer Stau. Die A13 Berlin Richtung Dresden, zwischen Radeburg und Marsdorf, Vorsicht, hier eine Plane auf der Fahrbahn. A14 Dresden Richtung Leipzig, zwischen Döbeln Nord und Leisnig 3 Kilometer Stau. Und A72 Zwickau Richtung Chemnitz, zwischen Stolberg Nord und Kreuz Chemnitz 10 Kilometer Stau. Es blitzt Görlitz B99 am Weinberg stadteinwärts und in Dresden auf der Sternstraße.
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1: Mit Tina Bonowski. Glück auf. An der Grenze in Reizenhain hat die Bundespolizei einen Albaner gestoppt, der nach Deutschland einreisen wollte. Weil der 40-Jährige keine gültigen Papiere hatte, wurde er auf das Bundespolizeirevier in Schmalzgrube gebracht. Über den Flughafen Berlin geht es heute für ihn zurück nach Albanien. Außerdem wurden in dieser Woche noch zwei Haftbefehle vollstreckt gegen einen Slowaken und einen Rumänen. Beide konnten ihre Geldstrafen zahlen und weiterreisen. Für die Handballprofis vom EHV Aue steht ein besonderes Wochenende an. Mit dem Hummelcup feiert der Verein 100 Jahre Handball in Aue. Vereinsgeschäftsführer Rüdiger Joke.
2: Mit dem Champions League-Teilnehmer bzw. Sieger vom vorletzten Jahr Magdeburg, also SC Magdeburg, Flensburg, Leipzig und mir. Also so ein Turnier gab es noch nie in Aue mit solchen Top-Mannschaften. Die kommen auch alle mit ihrer ersten Garde logischerweise. Das ist für die Saisonvorbereitung, also kommt keine B-Mannschaft, sind alle Stars dabei.
1: Zunächst treffen heute Leipzig und Flensburg ab 17 Uhr aufeinander. 2,5 Stunden später spielt Aue gegen Magdeburg. Morgen Nachmittag werden dann die Finalspiele ausgetragen.

0: Heute ist der internationale Tag des Bieres. Die Branche in Sachsen hat aber wenig Grund zum Feiern. Laut Statistischem Bundesamt ist die Zahl der Brauereien im vergangenen Jahr leicht zurückgegangen, und zwar auf 83 Betriebe. Das sind 2 weniger als 2024. Grund für die Entwicklung sind die stark gestiegenen Kosten bei gleichzeitig sinkenden Absatzzahlen. Ein Beispiel aus Zwickau: Im März dieses Jahres hatte die Mauritius-Brauerei Insolvenz angemeldet, führt den Betrieb aber vorerst fort. Im Supermarkt sind die ersten Folgen der Trockenheit zu spüren. Bestimmte Gemüsesorten sind teurer geworden, zum Beispiel Salat, Gurken, Paprika, Brokkoli, Blumenkohl oder Kohlrabi. Aber es gibt auch Ausnahmen. Tomaten und Zucchini sind im Vergleich zum Vorjahr günstiger. In Deutschland ist aktuell weniger Falschgeld im Umlauf. Im ersten Halbjahr wurden rund 30.000 gefälschte Scheine aus dem Verkehr gezogen, berichtet die Bundesbank. Das waren 6.000 weniger als im Vorjahr. Tine Klimach.
1: Auch wenn es weniger Blüten sind, im ersten Halbjahr entstand dadurch ein Schaden von 1,8 Millionen Euro. Fälscher setzen vor allem auf 20- bis 50-Euro-Scheine. Gefälschte Geldscheine sind in der Regel leicht zu erkennen, weil sie sich ganz anders anfühlen als echte Scheine. Oder weil es Fälschern nicht gelingt, Sicherheitsmerkmale wie das durchsichtige Porträtfenster zu kopieren.
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3: Es bleibt trocken den ganzen Nachmittag und das bei Temperaturen 24, 25 Grad. Gibt nur ein paar Schleierwolken und über dem Erzgebirge ein paar Quellwolken. Am Abend klart es wieder auf, die Nacht dann klar bis gering bewölkt und trocken. In den Flusstälern stellenweise Nebel, Tiefstwerte 13 bis 9 Grad. Ja, morgen sonnig und trocken, 20 bis 28 Grad. A4 Chemnitz Richtung Dresden zwischen Berbersdorf und Wilsdruff, 8 Kilometer Stau. Stau auch hier an den Umfahrungen, also die S36 oder die B173. In der Gegenrichtung Dresden Richtung Chemnitz zwischen Chemnitz-Klößer und Chemnitz-Mitte, 2 Kilometer Stau. A13 Dresden Richtung Berlin zwischen Großräschen und Bronco, 2 Kilometer Stau. Berlin Richtung Dresden zwischen Radeburg und Marsdorf, immer noch eine Plane auf der Fahrbahn. A14 Leipzig Richtung Halle zwischen Leipzig Nordost und Schkeuditzer Kreuz, Metallteile auf der Fahrbahn. Und Leipzig Richtung Dresden zwischen Döbeln Ost und Dreieck-Nossen, 6 Kilometer Stau. A38 Halle Richtung Leipzig zwischen Dreieck Halle Süd und Leuna, 2 Kilometer Stau. Und Vollsperrung Richtung Leipzig und die A72 Zwickau Richtung Chemnitz zwischen Stolberg Nord und Kreuz Chemnitz, 9 Kilometer Stau. Es blitzt Nempitz, Salzstraße und Dresden-Kossebaude auf der Dresdner Straße stadtauswärts.

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1: Es bleibt trocken den ganzen Nachmittag und das bei Temperaturen 24, 25 Grad. Gibt nur ein paar Schleierwolken und über dem Erzgebirge ein paar Quellwolken. Am Abend klart es wieder auf, die Nacht dann klar bis gering bewölkt und trocken. In den Flusstälern stellenweise Nebel, Tiefstwerte 13 bis 9 Grad. Ja, morgen sonnig und trocken, 20 bis 28 Grad. A4 Chemnitz Richtung Dresden zwischen Berbersdorf und Wilsdruff, 8 Kilometer Stau. Stau auch hier an den Umfahrungen, also die S36 oder die B173. In der Gegenrichtung Dresden Richtung Chemnitz zwischen Chemnitz-Glößer und Chemnitz-Mitte, 2 Kilometer Stau. A13 Dresden Richtung Berlin zwischen Großräschen und Bronkow, 2 Kilometer Stau. Berlin Richtung Dresden zwischen Radeburg und Marsdorf, immer noch eine Plane auf der Fahrbahn. A14 Leipzig Richtung Halle zwischen Leipzig Nordost und Schkeuditzer Kreuz, Metallteile auf der Fahrbahn. Und Leipzig Richtung Dresden zwischen Döbeln Ost und Dreieck-Nossen, 6 Kilometer Stau. A38 Halle Richtung Leipzig zwischen Dreieck Halle Süd und Leuna, 2 Kilometer Stau. Und Vollsperrung Richtung Leipzig und die A72 Zwickau Richtung Chemnitz zwischen Stolberg Nord und Kreuz Chemnitz, 9 Kilometer Stau. Es blitzt Nempitz, Salzstraße und Dresden-Kossebaude auf der Dresdner Straße stadtauswärts.
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1: Mit Tina Wojnowski. Glück auf. In Annaberg haben Unbekannte einen Baucontainer geplündert. Zwischen Mittwochnachmittag und gestern Morgen waren die Täter an der Robert-Blum-Straße am Werk. Sie ließen verschiedene Werkzeuge und Akkus im Gesamtwert von etwa 1.400 Euro mitgehen. Hinzu kommen rund 1.000 Euro Sachschaden. An der Grenze in Reizenhain hat die Bundespolizei einen Albaner gestoppt, der nach Deutschland einreisen wollte. Weil der 40-Jährige keine gültigen Papiere hatte, wurde er auf das Bundespolizeirevier in Schmalzgrube gebracht. Vorübergehend, wie Cindy Einhorn weiß.
2: Ja, für den Mann geht es heute über den Flughafen Berlin zurück nach Albanien. Außerdem wurden in dieser Woche noch zwei Haftbefehle vollstreckt. Ein 41-jähriger Slowake hatte wegen Steuerhinterziehung noch eine Geldstrafe in Höhe von 1.668 Euro offen und ein Rumäne war zu einer Geldstrafe von gut 990 Euro verurteilt worden. Beide konnten ihre Strafen zahlen und durften weiterreisen.
1: Gute Nachrichten aus der Wirtschaft. Trotz der Belastungen, etwa durch den Iran-Krieg, sind die Exporte auf einen neuen Rekordwert gestiegen. Gut 140 Milliarden Euro waren die Waren wert, die im Juni ins Ausland verkauft wurden. So viel wie noch nie in einem Monat. Katrin Müller.
3: Industrie, Bau- und Energieversorger stellten damit das dritte Mal in Folge mehr her als im Vormonat. Besonders erfreulich nach dem

0: In Einbrüchen in der Vergangenheit stieg die Produktion in der Autobranche im Juni deutlich, um 3,6%. Auch andere Bereiche im Fahrzeugbau legten zu, wie die Produktion von Flugzeugen, Schiffen, Zügen und Militärfahrzeugen.
1: Meta muss über eine halbe Milliarde Dollar zahlen als Hilfe für Kinder, die durch Facebook und Instagram Schaden genommen haben. Ein Urteil in New Mexico wirft dem Konzern vor, Kinder nicht ausreichend vor sexueller Ausbeutung geschützt zu haben. Meta will gegen das Urteil in Berufung gehen. In Schlettau wird an diesem Wochenende das Weinfest in den Höfen gefeiert. Dabei verwandelt sich die Kirchgasse in eine Genussmeile. In 4 Innenhöfen präsentieren 20 Weingüter ihre edlen Tropfen. Vertreten sind bekannte europäische Anbaugebiete aus Italien, Spanien und Frankreich. Es präsentieren sich aber auch Weingüter aus Georgien, Argentinien und Südafrika. Start ist heute Abend 18 Uhr. Morgen und am Sonntag geht es jeweils um 14 Uhr los.
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3: Es bleibt trocken den ganzen Nachmittag und das bei Temperaturen 24, 25 Grad. Gibt nur ein paar Schleierwolken und über dem Erzgebirge ein paar Quellwolken. Am Abend klart es wieder auf, die Nacht dann klar bis gering bewölkt und trocken. In den Flusstälern stellenweise Nebel, Tiefstwerte 13 bis 9 Grad. Ja, und morgen sonnig und trocken 20 bis 28 Grad. A4 Chemnitz Richtung Dresden zwischen Berbersdorf und Wilsdruf 9 Kilometer Stau. Dresden Richtung Chemnitz zwischen Chemnitz-Glößa und Chemnitz-Mitte 1 Kilometer Stau. Die A14 Leipzig Richtung Dresden zwischen Nossen-Nord und dem Dreieck Nossen 3 Kilometer Stau. Und A72 Zwickau Richtung Chemnitz zwischen Stolberg-Nord und Kreuz-Chemnitz 8 Kilometer Stau. Es blitzt Nempitz auf der Salzstraße in Dresden-Striesener Straße stadtauswärts Höhe ADAC und Dresden-Kossebaude auf der Dresdner Straße stadtauswärts.

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1: Es bleibt trocken den ganzen Nachmittag und das bei Temperaturen 24, 25 Grad. Gibt nur ein paar Schleierwolken und über dem Erzgebirge ein paar Quellwolken. Am Abend klart es wieder auf, die Nacht dann klar bis gering bewölkt und trocken. In den Flusstälern stellenweise Nebel, Tiefstwerte 13 bis 9 Grad. Ja, morgen sonnig und trocken, 20 bis 28 Grad. A4 Chemnitz Richtung Dresden zwischen Berbersdorf und Wilsdruf 9 Kilometer Stau. Dresden Richtung Chemnitz zwischen Chemnitz-Glößa und Chemnitz-Mitte 1 Kilometer Stau. Die A14 Leipzig Richtung Dresden zwischen Nossen-Nord und dem Dreieck Nossen 3 Kilometer Stau. Und A72 Zwickau Richtung Chemnitz zwischen Stolberg-Nord und Kreuz-Chemnitz 8 Kilometer Stau. Es blitzt Nempitz auf der Salzstraße, in Dresden-Striesener Straße stadtauswärts, Höhe ADAC und Dresden-Kossebaude auf der Dresdner Straße stadtauswärts.
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1: Mit Tina Wojnowski. Glück auf. In Annaberg haben Unbekannte einen Baucontainer geplündert. Zwischen Mittwochnachmittag und gestern Morgen waren die Täter an der Robert-Blum-Straße am Werk. Sie ließen verschiedene Werkzeuge und Akkus im Gesamtwert von etwa 1400 Euro mitgehen. Hinzu kommen rund 1000 Euro Sachschaden. An der Grenze in Reizenhain hat die Bundespolizei einen Albaner gestoppt, der nach Deutschland einreisen wollte. Weil der 40-Jährige keine gültigen Papiere hatte, wurde er auf das Bundespolizeirevier in Schmalzgrube gebracht. Vorübergehend, wie Cindy Einhorn weiß.
2: Ja, für den Mann geht es heute über den Flughafen Berlin zurück nach Albanien. Außerdem wurden in dieser Woche noch zwei Haftbefehle vollstreckt. Ein 41-jähriger Slowake hatte wegen Steuerhinterziehung noch eine Geldstrafe in Höhe von 1.668 Euro offen und ein Rumäne war zu einer Geldstrafe von gut 990 Euro verurteilt worden. Beide konnten ihre Strafen zahlen und durften weiterreisen.
1: Heute ist der internationale Tag des Bieres. Die Branche in Sachsen hatte aber wenig Grund zum Feiern. Laut Statistischem Bundesamt ist die Zahl der Brauereien im vergangenen Jahr leicht zurückgegangen, und zwar auf 83 Betriebe. Das sind 2 weniger als 2024. Grund für die Entwicklung sind vor allem die stark gestiegenen Kosten bei gleichzeitig sinkenden Absatzzahlen. Ein Beispiel aus Zwickau: Im März dieses Jahres hatte die Mauritius-Brauerei Insolvenz angemeldet, führt den Betrieb aber vorerst fort. Gute Nachrichten aus der Wirtschaft. Trotz der Belastungen, etwa durch den Iran-Krieg, sind die Exporte auf einen neuen Rekordwert gestiegen. Gut 140 Milliarden Euro waren die Waren wert, die im Juni ins Ausland verkauft wurden. So viel wie noch nie in einem Monat. Katrin Müller.
3: Industrie, Bau- und Energieversorger stellten damit das dritte Mal in Folge mehr her als im Vormonat. Besonders erfreulich, nach den Einbrüchen in der Vergangenheit stieg die Produktion in der Autobranche im Juni deutlich, um 3,6%. Auch andere Bereiche im Fahrzeugbau legten zu, wie die Produktion von Flugzeugen, Schiffen, Zügen und Militärfahrzeugen.
1: Meta muss über eine halbe Milliarde Dollar zahlen als Hilfe für Kinder, die durch Facebook und Instagram Schaden genommen haben. Ein Urteil in New Mexico wirft dem Konzern vor, Kinder nicht ausreichend vor sexueller Ausbeutung geschützt zu haben. Meta

0: Er will gegen das Urteil in Berufung gehen.
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2: Es bleibt trocken den ganzen Nachmittag und das bei Temperaturen 24, 25 Grad. Gibt nur ein paar Schleierwolken und über dem Erzgebirge ein paar Quellwolken. Am Abend klart es wieder auf, die Nacht dann klar bis gering bewölkt und trocken. In den Flusstälern stellenweise Nebel, Tiefstwerte 13 bis 9 Grad. Ja, morgen sonnig und trocken 20 bis 28 Grad. A4 Chemnitz Richtung Dresden zwischen Berbersdorf und Wilsdruff 8 Kilometer Stau. A14 Leipzig Richtung Halle zwischen Kleinpösner und Leipzig Ost. Vorsicht, verlorene Ladung, ein Holzbrett. Leipzig Richtung Dresden zwischen Nossen Ost und dem Dreieck Nossen 1 Kilometer Stau. Und Dresden Richtung Leipzig auf der A14 zwischen Grimma und Klinger 1 Kilometer Stau nach Unfall auf der linken Spur. A72 Zwickau Richtung Chemnitz zwischen Stolberg Nord und Kreuz Chemnitz 5 Kilometer Stau. Und Zwickau Richtung Plauen zwischen Zwickau West und Reichenbach. Vorsicht, hier Gegenstände auf der Fahrbahn, ein Reifen. Es blitzt Dresden, Striesener Straße stadtauswärts, Höhe ADAC und die B93 Richtung Zwickau in der 100er Zone nach der Schallschutzmauer.

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1: Es bleibt trocken den ganzen Nachmittag und das bei Temperaturen 24, 25 Grad. Gibt nur ein paar Schleierwolken und über dem Erzgebirge ein paar Quellwolken. Am Abend klart es wieder auf, die Nacht dann klar bis gering bewölkt und trocken. In den Flusstälern stellenweise Nebel, Tiefstwerte 13 bis 9 Grad. Ja, morgen sonnig und trocken, 20 bis 28 Grad. A4 Chemnitz Richtung Dresden zwischen Berbersdorf und Wilsdruff 8 Kilometer Stau. A14 Leipzig Richtung Halle zwischen Kleinpösner und Leipzig Ost. Vorsicht, verlorene Ladung, ein Holzbrett. Leipzig Richtung Dresden zwischen Nossen Ost und dem Dreieck Nossen 1 Kilometer Stau. Und Dresden Richtung Leipzig auf der A14 zwischen Grimma und Klinger 1 Kilometer Stau nach Unfall auf der linken Spur. A72 Zwickau Richtung Chemnitz zwischen Stolberg Nord und Kreuz Chemnitz 5 Kilometer Stau. Und Zwickau Richtung Plauen zwischen Zwickau West und Reichenbach. Vorsicht, hier Gegenstände auf der Fahrbahn, ein Reifen. Es blitzt Dresden, Striesener Straße stadtauswärts, Höhe ADAC und die B93 Richtung Zwickau in der 100er Zone nach der Schallschutzmauer.
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1: Mit Tina Wojnowski. Glück auf. In Annaberg haben Unbekannte einen Baucontainer geplündert. Zwischen Mittwochnachmittag und gestern Morgen waren die Täter an der Robert-Blum-Straße am Werk. Sie ließen verschiedene Werkzeuge und Akkus im Gesamtwert von etwa 1400 Euro mitgehen. Hinzu kommen rund 1000 Euro Sachschaden. An der Grenze in Reizenhain hat die Bundespolizei einen Albaner gestoppt, der nach Deutschland einreisen wollte. Weil der 40-Jährige keine gültigen Papiere hatte, wurde er auf das Bundespolizeirevier in Schmalzgrube gebracht. Vorübergehend, wie Cindy Einhorn weiß.
2: Ja, für den Mann geht es heute über den Flughafen Berlin zurück nach Albanien. Außerdem wurden in dieser Woche noch zwei Haftbefehle vollstreckt. Ein 41-jähriger Slowake hatte wegen Steuerhinterziehung noch eine Geldstrafe in Höhe von 1.668 Euro offen und ein Rumäne war zu einer Geldstrafe von gut 990 Euro verurteilt worden. Beide konnten ihre Strafen zahlen und durften weiterreisen.
1: Heute ist der internationale Tag des Bieres. Die Branche in Sachsen hatte aber wenig Grund zum Feiern. Laut Statistischem Bundesamt ist die Zahl der Brauereien im vergangenen Jahr leicht zurückgegangen, und zwar auf 83 Betriebe. Das sind 2 weniger als 2024. Grund für die Entwicklung sind vor allem die stark gestiegenen Kosten bei gleichzeitig sinkenden Absatzzahlen. Ein Beispiel aus Zwickau. Im März dieses Jahres hatte die Mauritius-Brauerei Insolvenz angemeldet, führt den Betrieb aber vorerst fort. Gute Nachrichten aus der Wirtschaft. Trotz der Belastungen, etwa durch den Iran-Krieg, sind die Exporte auf einen neuen Rekordwert gestiegen. Gut 140 Milliarden Euro waren die Waren wert, die im Juni ins Ausland verkauft wurden. So viel wie noch nie in einem Monat. Katrin Müller.
3: Industrie, Bau- und Energieversorger stellten damit das dritte Mal in Folge mehr her als im Vormonat. Besonders erfreulich, nach den Einbrüchen in der Vergangenheit stieg die Produktion in der Autobranche im Juni deutlich, um 3,6%. Auch andere Bereiche im Fahrzeugbau legten zu, wie die Produktion von Flugzeugen, Schiffen, Zügen und Militärfahrzeugen.
1: Meta muss über eine halbe Milliarde Dollar zahlen als Hilfe für Kinder, die durch Facebook und Instagram Schaden genommen haben. Ein Urteil in New Mexico wirft dem Konzern vor, Kinder nicht ausreichend vor sexueller Ausbeutung geschützt zu haben. Meta will gegen das Urteil in Berufung gehen.
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4: In der Freitagnacht klarer Himmel, höchstens gering bewölkt, es bleibt trocken, Tiefstwerte in der Nacht zwischen 13 und 8 Grad. Morgen Sonne satt bis 28 Grad, Sonntag auch erstmals freundlich, gegen Abend einzelne Hitzegewitter bis 34 Grad. Guten Abend auf die Straßen und Vorsicht auf der A4 Erfurt Richtung Chemnitz. Liegen Gegenstände zwischen Klauchau Ost und Hohenstein-Ernsttal, haben sich bereits mehrere Unfälle ereignet. Womöglich noch Reifenteile A4 Dresden Richtung Chemnitz, zwischen Frankenberg und Chemnitz Ost auf der rechten und mittleren Spur. Und in der Gegenrichtung dauert es eine Viertelstunde länger zwischen Siebenlehn und Wilsdruff. A14 Dresden Richtung Leipzig, hier dauert es 10 Minuten länger nach Unfall zwischen Klinger und Grimma. Linke Spur ist blockiert. Geblitzt wird auf der B93 Richtung Zwickau, Tempo 100 nach der Schaltschutzmauer und im Bad Muskau am Grenzübergang kurz vor der Brücke. Gute Fahrt!

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1: In der Freitagnacht, klarer Himmel, höchstens gering bewölkt, es bleibt trocken, Tiefstwerte in der Nacht zwischen 13 und 8 Grad. Morgen Sonne satt bis 28 Grad, Sonntag auch erstmals freundlich, gegen Abend einzelne Hitzegewitter bis 34 Grad. Womöglich noch Reifenteile A4 Dresden Richtung Chemnitz, zwischen Frankenberg und Chemnitz Ost auf der rechten und mittleren Spur. Und in der Gegenrichtung dauert es eine Viertelstunde länger zwischen Siebenlehn und Wilsdruff. Geblitzt wird auf der B93 Richtung Zwickau, Tempo 100 nach der Schaltschutzmauer und dem Bad Muskau am Grenzübergang kurz vor der Brücke. Gute Fahrt!

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1: Mit Tina Wojnowski. In Annaberg haben Unbekannte einen Baucontainer geplündert. Zwischen Mittwochnachmittag und gestern Morgen waren die Täter an der Robert-Blum-Straße am Werk. Sie ließen verschiedene Werkzeuge und Akkus im Gesamtwert von etwa 1.400 Euro mitgehen. Hinzu kommen rund 1.000 Euro Sachschaden. An der Grenze in Reizenhain hat die Bundespolizei einen Albaner gestoppt, der nach Deutschland einreisen wollte. Weil der 40-Jährige keine gültigen Papiere hatte, wurde er auf das Bundespolizeirevier in Schmalzgrube gebracht. Vorübergehend, wie Cindy Einhorn weiß.
2: Ja, für den Mann geht es heute über den Flughafen Berlin zurück nach Albanien. Außerdem wurden in dieser Woche noch zwei Haftbefehle vollstreckt. Ein 41-jähriger Slowake hatte wegen Steuerhinterziehung noch eine Geldstrafe in Höhe von 1.668 Euro offen und ein Rumäne war zu einer Geldstrafe von gut 990 Euro verurteilt worden. Beide konnten ihre Strafen zahlen und durften weiterreisen.
1: Sachsen soll eine landesweite Katzenschutzverordnung bekommen. Das fordert die Chefin der linken Landtagsfraktion, Susanne Schaper. Demnach sollen Freigänger ab 6 Monaten zwingend kastriert, gekennzeichnet und registriert werden. Im Freistaat leben aktuell bis zu 100.000 herrenlose Streuner. Dazu kommen mehr als 160.000 nicht kastrierte Tiere aus Haushalten. Außerdem verlangt die Linke mehr Geld für Kastrationen und Unterstützung für Menschen mit geringem Einkommen.

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1: Ich bin Dominik Schweiger. Nach einem Bericht von Bild könnte von der geplanten Steuerentlastung ab 2027 wenig übrig bleiben. Demnach will Schwarz-Rot Arbeitnehmer ab 2027 zwar um insgesamt rund 10 Milliarden Euro pro Jahr entlasten, gleichzeitig dürften aber unter anderem die Sozialversicherungsbeiträge steigen und einen Teil des zusätzlichen Nettos wieder aufzehren. Zur Finanzierung sollen etwa Handwerkerleistungen künftig nur noch mit bis zu 900 statt bisher 1.200 Euro von der Steuer abgesetzt werden können, heißt es. Nach dem versuchten Drohnenanschlag am Flughafen Halle-Leipzig verschärfen die Behörden massiv die Sicherheit. Auf dem Gelände soll eine spezielle Drohnenabwehr installiert werden. Nach Informationen von Bild wurde heute der optimale Standort für die Hightech-Anlage gesucht. Zum Arsenal der Spezialkräfte gehören zum Beispiel Störsysteme für Funksignale, physische Abwehrmittel und spezielle Abfangdrohnen. ZIG für das hessische Ziegenhain oder TP für Templin in Brandenburg. Wiederbelebte Autokennzeichen sind für viele ein Stück Heimat am Auto und werden immer beliebter. Millionen von Autos sind mit den neuen alten Kennzeichen unterwegs. Am gefragtesten ist eine Großstadt aus NRW. Tine Klimach berichtet.
2: Seit 2012 dürfen Landkreise und kreisfreie Städte zusätzlich alte Heimatkennzeichen reaktivieren. Und seitdem sind fast 7 Millionen Autos, Motorräder und Hänger damit zugelassen worden. Das sind aktuelle Zahlen der Hochschule Heilbronn. Am häufigsten wurde davon mit gut 28.000 Fällen das Kennzeichen MO für Moers ausgegeben.
1: Der Druck auf FIFA-Chef Infantino wächst. Jetzt fordert auch der norwegische Fußballverband seinen Rücktritt. Infantino fehle das nötige Vertrauen, um den Weltverband weiterzuführen, hieß es. Auslöser der Kritik ist sein Plan, Rechte an der Fußball-WM an private Investoren zu verkaufen. Zuvor hatten sich bereits unter anderem der DFB und die UEFA dagegen ausgesprochen.
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3: In der Freitagnacht, klarer Himmel, höchstens gering bewölkt, es bleibt trocken, Tiefstwerte in der Nacht zwischen 13 und 8 Grad. Morgen Sonne satt bis 28 Grad, Sonntag auch erst meist freundlich, gegen Abend einzelne Hitzegewitter bis 34 Grad. Guten Abend auf die Straßen, aktuell keine größeren Probleme, gute Fahrt. Blitzer A14 am Schkoditzer Kreuz, Chemnitz, Leipziger Straße, Dresden-Lößnitz Straße beidseitig und Leipzig, Alte Messe, stadtauswärts bei Tempo 30.
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1: In der Freitagnacht, klarer Himmel, höchstens gering bewölkt, es bleibt trocken, Tiefstwerte in der Nacht zwischen 13 und 8 Grad. Morgen Sonne satt bis 28 Grad, Sonntag auch erstmals freundlich, gegen Abend einzelne Hitzegewitter bis 34 Grad. Guten Abend auf die Straßen, aktuell keine größeren Probleme, gute Fahrt. Blitzer am A14 am Schkoditzer Kreuz, Chemnitz, Leipziger Straße, Dresden-Lößnitz-Straße beidseitig und Leipzig, Alte Messe, stadtauswärts bei Tempo 30.

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1: Mit Tina Warnowski. Glück auf. Nach dem Drohnenfund am Flughafen Leipzig-Halle fordert Sachsens Innenminister Armin Schuster Konsequenzen. Nathalie Feige, was will der Minister?
2: Der CDU-Politiker spricht sich für einen besonders geschützten Sicherheitsbereich am Flughafen aus, ähnlich wie an den Flughäfen Frankfurt oder Köln-Bonn. Außerdem müsse der Schutz kritischer Infrastruktur insgesamt ausgebaut werden, etwa für Flughäfen, Energieversorgung oder den Mikroelektrikstandort Dresden. Auch einen stärkeren Einsatz der Bundeswehr oder neue Befugnisse für die Bundespolizei bei der Drohnenabwehr bringt Schuster ins Gespräch.
1: In Neudorf ist gestern Nachmittag ein Transporter gegen einen Baum geprallt. Der 21-jährige Fahrer war mit dem Mercedes auf der Karlsbader Straße von der Fahrbahn abgekommen. Bei dem Aufprall erlitt der Fahrer leichte Verletzungen. Der Sachschaden beläuft sich auf 40.000 Euro. Die S-266 musste für etwa 2,5 Stunden voll gesperrt werden. Sachsen soll eine landesweite Katzenschutzverordnung bekommen. Das fordert die Chefin der linken Landtagsfraktion, Susanne Schaper. Demnach sollen Freigänger ab 6 Monaten zwingend kastriert, gekennzeichnet und registriert werden. Im Freistaat leben aktuell bis zu 100.000 herrenlose Streuner. Dazu kommen mehr als 160.000 nicht kastrierte Tiere aus Haushalten. Außerdem verlangt die Linke mehr Geld für Kastrationen und Unterstützung für Menschen mit geringem Einkommen.
0: Und jetzt weitere Nachrichten aus Deutschland und der Welt.
3: Ich bin Dominik Schweiger. Im Supermarkt spüren wir außerdem die ersten Folgen der Trockenheit. Bestimmte Gemüsesorten sind teurer geworden, wie zum Beispiel Salat, Gurken, Paprika, Brokkoli, Blumenkohl oder Kohlrabi. Es gibt aber auch Ausnahmen, etwa Tomaten und Zucchini, die im Vergleich zum Vorjahr sogar günstiger geworden sind. Das trifft auch auf Obst zu. Das liegt auch daran, dass

0: das häufig aus dem Ausland kommt. Heimische Erzeuger müssen dann den Preis mitgehen. Es ist eine umstrittene Forderung, die der Chef des IFO-Instituts Fuß macht. Er schlägt eine einheitliche Mehrwertsteuer auf alle gekauften Produkte vor, auch auf Grundnahrungsmittel. Union und SPD lehnen das laut Tagesspiegel aber ab. Zoe Tassovali mit den Details.
1: An der Supermarktkasse würde man den Vorschlag des IFO-Präsidenten ziemlich schnell merken. Auf Lebensmittel wären statt 7 künftig 19% Mehrwertsteuer fällig. Menschen mit wenig Einkommen sollen dafür 360 Euro im Jahr vom Staat bekommen. Der SPD reicht das nicht. Wer jede Woche für 100 Euro Lebensmittel kauft, zahlt nach ihrer Rechnung rund 600 Euro mehr im Jahr.
0: In Rheinland-Pfalz und im Saarland dürfen Lastwagen vorübergehend auch an Sonn- und Feiertagen fahren. Das ist ja eigentlich verboten. Der Grund für die Lockerung? Die niedrigen Flusspegel. Dadurch können weniger Waren per Schiff transportiert werden. Das Verbot soll wohl schon an diesem Wochenende aufgehoben werden. In einigen Bundesländern enden jetzt die Sommerferien. Es dürfte also richtig voll auf den Autobahnen werden. E-Scooter-Fahrer verletzen sich bei Unfällen viel öfter schwer am Kopf als Rad- oder Motorradfahrer. Laut einer britischen Studie ist das Risiko für ein Schädel-Hirn-Trauma im Vergleich zu Fahrradfahrern fast doppelt so hoch, im Vergleich zu Motorradfahrern sogar fast dreimal so hoch. Das liegt unter anderem daran, dass E-Scooter-Fahrer meist keinen Helm aufhaben.
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3: In der Freitagnacht, klarer Himmel, höchstens gering bewölkt, es bleibt trocken, Tiefstwerte in der Nacht zwischen 13 und 8 Grad. Morgen Sonne satt bis 28 Grad, Sonntag auch erstmals freundlich, gegen Abend einzelne Hitzegewitter bis 34 Grad. Freie Fahrt auf Sachsenstraßen, gute Fahrt, geblitzt wird in Leipzig, einmal Waldstraße statt einwärts, Hans-Driesch-Straße sowie Alte Messe statt einwärts bei Tempo 30, dann A14 am Schkolditzer Kreuz, in Chemnitz-Leipziger Straße und in Dresden auf der Lößnitzstraße beidseitig.

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1: In der Freitagnacht, klarer Himmel, höchstens gering bewölkt, es bleibt trocken, Tiefstwerte in der Nacht zwischen 13 und 8 Grad. Morgen Sonne satt bis 28 Grad, Sonntag auch erstmals freundlich, gegen Abend einzelne Hitzegewitter bis 34 Grad. Freie Fahrt auf Sachsenstraßen, gute Fahrt, geblitzt wird in Leipzig, einmal Waldstraße statt einwärts, Hans-Driesch-Straße sowie Alte Messe statt einwärts bei Tempo 30, dann A14 am Schkeuditzer Kreuz, in Chemnitz-Leipziger Straße und in Dresden auf der Lößnitzstraße beidseitig.

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1: Mit Tina Wojnowski. In Annaberg haben Unbekannte einen Baucontainer geplündert. Zwischen Mittwochnachmittag und gestern Morgen waren die Täter an der Robert-Blum-Straße am Werk. Sie ließen verschiedene Werkzeuge und Akkus im Gesamtwert von etwa 1400 Euro mitgehen. Hinzu kommen rund 1000 Euro Sachschaden. An der Grenze in Reizenhain hat die Bundespolizei einen Albaner

0: gestoppt, der nach Deutschland einreisen wollte. Weil der 40-Jährige keine gültigen Papiere hatte, wurde er auf das Bundespolizeirevier in Schmalzgrube gebracht. Vorübergehend, wie Cindy Einhorn weiß.
1: Ja, für den Mann geht es heute über den Flughafen Berlin zurück nach Albanien. Außerdem wurden in dieser Woche noch zwei Haftbefehle vollstreckt. Ein 41-jähriger Slowake hatte wegen Steuerhinterziehung noch eine Geldstrafe in Höhe von 1.668 Euro offen und ein Rumäne war zu einer Geldstrafe von gut 990 Euro verurteilt worden. Beide konnten ihre Strafen zahlen und durften weiterreisen.
0: Sachsen soll eine landesweite Katzenschutzverordnung bekommen. Das fordert die Chefin der linken Landtagsfraktion, Susanne Schaper. Demnach sollen Freigänger ab 6 Monaten zwingend kastriert, gekennzeichnet und registriert werden. Im Freistaat leben aktuell bis zu 100.000 herrenlose Streuner. Dazu kommen mehr als 160.000 nicht kastrierte Tiere aus Haushalten. Außerdem verlangt die Linke mehr Geld für Kastrationen und Unterstützung für Menschen mit geringem Einkommen.
2: Und jetzt weitere Nachrichten aus Deutschland und der Welt.
3: Ich bin Hendrik Daum. Wegen des extremen Flussniedrigwassers kippen Rheinland-Pfalz und das Saarland das Lkw-Fahrverbot an Sonn- und Feiertagen. Damit sollen mehr Güter von Flüssen auf die Straßen. Unterdessen fallen auch am Rhein die Pegel weiter. Sure Tasovali berichtet.
4: Besonders ungewöhnlich sieht's in Emmerich südwestlich von Kleve aus. Dort liegt der Schwimmer, der normalerweise den Wasserstand misst, inzwischen komplett trocken. Eine Sonde übernimmt deshalb den Job. Auch bei Duisburg hat der Rhein einen neuen Tiefstand erreicht. Schiffe können zwar weiterhin fahren, denn die Fahrrinne ist deutlich tiefer als der Pegel am Ufer. Sie können aber viel weniger Fracht laden als sonst.
3: Wegen der zunehmenden Hitzewellen fordert der Chef der Bundesärztekammer Reinhardt eine Grundgesetzänderung. Sein Hauptkritikpunkt: in Pflege- und Altenheimen haben nur wenige Bewohner überhaupt Zugang zu einer Klimaanlage. Und das geht laut Reinhardt so nicht weiter. Über eine Verfassungsänderung soll unter anderem geklärt werden, wer den Hitzeschutz künftig eigentlich bezahlen soll. Überraschend gute Nachrichten kommen aus der Wirtschaft. Trotz der Belastungen, die es durch den Iran-Krieg gibt, sind die Exporte auf einen neuen Rekordwert gestiegen. Gut 140 Milliarden Euro waren die Waren wert, die im Juni ins Ausland verkauft wurden. So viele wie noch nie in einem Monat. Für Beschäftigte in exportabhängigen Branchen bedeutet das, die hohe Nachfrage aus dem Ausland sichert Aufträge und damit natürlich Arbeitsplätze. Der US-Konzern Meta muss über eine 500 Millionen Dollar zahlen als Hilfe für Kinder, die durch Facebook und Instagram Schaden genommen haben. Ein Gericht in New Mexico wirft dem Konzern vor, Kinder nicht ausreichend vor sexueller Ausbeutung geschützt zu haben. Meta will aber gegen das Urteil in Berufung gehen.
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5: Ja, recht frisch die Freitagnacht bei Tiefstwerten zwischen 13 und 8 Grad. Es ist teils klar, teils gering bewölkt, es bleibt auf jeden Fall trocken. Morgen der Samstag viel Sonne bei bis zu 28 Grad, richtig angenehm. Der Sonntag auch viel Sonne, da sogar bis zu 34 Grad. Gegen Abend sind einzelne Hitzegewitter möglich. Freie Fahrt auf Sachsenstraßen, gute Fahrt, geblitzt wird in Leipzig, einmal Waldstraße statt einwärts, Hans-Driesch-Straße sowie Alte Messe statt einwärts bei Tempo 30, dann A14 am Schkodditzer Kreuz, in Chemnitz-Leipziger Straße und in Dresden auf der Lößnitzstraße beidseitig.
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1: Ja, recht frisch die Freitagnacht bei Tiefstwerten zwischen 13 und 8 Grad. Es ist teils klar, teils gering bewölkt, es bleibt auf jeden Fall trocken. Morgen der Samstag viel Sonne bei bis zu 28 Grad, richtig angenehm. Der Sonntag auch viel Sonne, da sogar bis zu 34 Grad. Gegen Abend sind einzelne Hitzegewitter möglich. Guten Abend auf die Straßen. Eine Meldung von der A4 Erfurt Richtung Chemnitz. Vorsicht, eine Leitbarke liegt zwischen Wüstenbrand und Limbach-Oberfrohna.
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1: Ich bin Hendrik Daum. Wegen des extremen Flussniedrigwassers kippen Rheinland-Pfalz und das Saarland das Lkw-Fahrverbot an Sonn- und Feiertagen. Damit sollen mehr Güter von Flüssen auf die Straßen. Unterdessen fallen auch am Rhein die Pegel weiter, so Tassovali berichtet.
2: Besonders ungewöhnlich sieht's in Emmerich südwestlich von Kleve aus. Dort liegt der Schwimmer, der normalerweise den Wasserstand misst, inzwischen komplett trocken. Eine Sonde übernimmt deshalb den Job. Auch bei Duisburg hat der Rhein einen neuen Tiefstand erreicht. Schiffe können zwar weiterhin fahren, denn die Fahrrinne ist deutlich tiefer als der Pegel am Ufer. Sie können aber viel weniger Fracht laden als sonst.
1: Wegen der zunehmenden Hitzewellen fordert der Chef der Bundesärztekammer Reinhardt eine Grundgesetzänderung. Sein Hauptkritikpunkt: in Pflege- und Altenheimen haben nur wenige Bewohner überhaupt Zugang zu einer Klimaanlage. Und das geht laut Reinhardt so nicht weiter. Über eine Verfassungsänderung soll unter anderem geklärt werden, wer den Hitzeschutz künftig eigentlich bezahlen soll. Überraschend gute Nachrichten kommen aus der Wirtschaft. Trotz der Belastungen, die es durch den Iran-Krieg gibt, sind die Exporte auf einen neuen Rekordwert gestiegen. Gut 140 Milliarden Euro waren die Waren wert, die im Juni ins Ausland verkauft wurden. So viele wie noch nie in einem Monat. Für Beschäftigte in exportabhängigen Branchen bedeutet das, die

0: Nachfrage aus dem Ausland sichert Aufträge und damit natürlich Arbeitsplätze. Der US-Konzern Meta muss über eine halbe Milliarde Dollar zahlen als Hilfe für Kinder, die durch Facebook und Instagram Schaden genommen haben. Ein Gericht in New Mexico wirft dem Konzern vor, Kinder nicht ausreichend vor sexueller Ausbeutung geschützt zu haben. Meta will aber gegen das Urteil in Berufung gehen. Eine Woche nach dem schlimmen Unwetter in der sächsischen Schweiz gibt es einen Lichtblick. Ein wichtiger Wanderweg wurde wieder freigegeben. Vier Forstwirte und ein Ranger haben in den letzten Tagen unermüdlich gearbeitet und den Basteiweg auf 1,2 Kilometern freigesägt. In Rathen konnten jetzt die Absperrgitter beiseite geräumt werden. Sachsens Tourismusministerin Barbara Klepsch dankte allen Einsatzkräften und Helfern für ihr schnelles Handeln nach dem verheerenden Sturm. Sie lud alle Gäste herzlich in die Region ein. 98% aller Wanderwege seien wieder bestens zu bewandern.
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2: Ja, recht frisch die Freitagnacht bei Tiefstwerten zwischen 13 und 8 Grad. Es ist teils klar, teils gering bewölkt. Es bleibt auf jeden Fall trocken. Morgen der Samstag viel Sonne bei bis zu 28 Grad. Richtig angenehm. Der Sonntag auch viel Sonne, da sogar bis zu 34 Grad. Gegen Abend sind einzelne Hitzegewitter möglich.

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1: Ja, recht frisch die Freitagnacht bei Tiefstwerten zwischen 13 und 8 Grad. Es ist teils klar, teils gering bewölkt. Es bleibt auf jeden Fall trocken. Morgen der Samstag viel Sonne bei bis zu 28 Grad, richtig angenehm. Der Sonntag auch viel Sonne, da sogar bis zu 34 Grad. Gegen Abend sind einzelne Hitzegewitter möglich.

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1: Ich bin Hendrik Daum. Schon wieder sorgen Drohnen. Spanien führt jetzt ab Mitternacht Grenzkontrollen für Reisende aus Italien ein. Das teilte das Innenministerium in Madrid mit. Es betrifft Menschen, die per Flugzeug oder Schiff von Italien nach Spanien kommen. Damit eskaliert der Streit zwischen beiden Ländern, die zum Schengen-Raum gehören. Italien hatte nach dem Migrantenansturm auf die spanische Nordafrika-Exklave Ceuta Kontrollen für Reisende aus Spanien eingeführt. Madrid forderte daraufhin die Aufhebung dieser Kontrollen. Italien lehnte das aber ab. Bislang hat sich US-Präsident Trump zurückgehalten, China wegen seiner Energieimporte aus Russland unter Druck zu setzen. Das könnte sich jetzt aber ändern. Der US-Senat hat weitreichende Sanktionen beschlossen, die auch China treffen könnten. Denn das Gesetz würde Trump erlauben, Strafmaßnahmen gegen Länder zu verhängen, die Russland dabei helfen, Energiesanktionen zu umgehen. Außerdem sieht der Entwurf direkte Sanktionen gegen russische Politiker und Firmen vor. Allerdings muss das US-Repräsentantenhaus dem Paket noch zustimmen. Eine Woche nach dem schlimmen Unwetter in der sächsischen Schweiz gibt es einen Lichtblick. Ein wichtiger Wanderweg wurde wieder freigegeben. 4 Forstwirte und ein Ranger haben in den letzten Tagen unermüdlich gearbeitet und den Basteiweg auf 1,2 Kilometern freigesägt. In Rathen konnten jetzt die Absperrgitter beiseite geräumt werden. Sachsens Tourismusministerin Barbara Klepsch dankte allen Einsatzkräften und Helfern für ihr schnelles Handeln nach dem verheerenden Sturm. Sie lud alle Gäste herzlich in die Region ein. 98% aller Wanderwege seien wieder bestens zu bewandern. Hertha BSC ist mit einem Sieg in die neue Saison in der zweiten Fußball-Bundesliga gestartet. Die Berliner gewannen das Eröffnungsspiel beim VfL Bochum mit 1:0. Und Norwegens Fußballverband fordert den Rücktritt von FIFA-Chef Infantino. Präsidentin Klaveness sagte, Infantino verfüge

0: nicht über das notwendige Vertrauen, um die FIFA in der aktuellen Situation stabil zu führen. Der FIFA-Chef steht ja seit seinem Plan, Rechte an der Fußball-WM an Investoren zu veräußern, massiv unter Druck.
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2: Denn auch der Himmel zeigt sich klar, höchstens gering bewölkt. Es bleibt trocken bei Tiefstwerten zwischen 13 und 8 Grad. Ja, heute der Samstag, Sonne satt bis 28 Grad, richtig angenehm. Der Sonntag auch erstmal meist freundlich, gegen Abend dann teils wolkiger und einzelne Hitzegewitter sind möglich bei bis zu 34 Grad.
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1: Ich bin Hendrik Daum. Schon wieder sorgen Drohnen an einem sicherheitsrelevanten Ort für Aufsehen. Über einem Bundeswehrstützpunkt im nordrhein-westfälischen Mechernich sind zwei Drohnen gesichtet worden. Mehr von Zoe Tassovali.
2: Was die beiden Drohnen über dem Bundeswehrgelände gemacht haben und wer sie gesteuert hat, ist bislang unklar. Am Anfang haben Feldjäger den Vorfall untersucht, danach übernahm die Polizei. Besonders auffällig ist der Zeitpunkt. Erst vor wenigen Tagen wurde am Flughafen Leipzig-Halle eine Drohne mit Sprengstoff entdeckt. Dort ermittelt inzwischen die Bundesanwaltschaft.
1: Überraschend gute Nachrichten kommen aus der Wirtschaft. Trotz der Belastungen, die es durch den Iran-Krieg gibt, sind die Exporte auf einen neuen Rekordwert gestiegen. Gut 140 Milliarden Euro waren die Waren wert, die im Juni ins Ausland verkauft wurden. So viele wie noch nie in einem Monat. Für Beschäftigte in exportabhängigen Branchen bedeutet das, die hohe Nachfrage aus dem Ausland sichert Aufträge und damit natürlich Arbeitsplätze. In den USA hat ein Berufungsgericht den Weiterbau des neuen Ballsaals am Weißen Haus untersagt. Der Ballsaal soll auf Wunsch von Präsident Trump an der Stelle des abgerissenen Ostflügels entstehen. Ob ein derart großes Gebäude errichtet werden darf, müsse aber der Kongress entscheiden, so die Richter. Die Exekutive dürfe das nicht in Eigenregie anordnen. Der Ballsaal soll am Ende größer als ein Fußballfeld werden. Eine Woche nach dem schlimmen Unwetter in der sächsischen Schweiz gibt es einen Lichtblick. Ein wichtiger Wanderweg wurde wieder freigegeben. Vier Forstwirte und ein Ranger haben in den letzten Tagen unermüdlich gearbeitet und den Basteiweg auf 1,2 Kilometern freigesägt. In Rathen konnten jetzt die Absperrgitter beiseite geräumt werden. Sachsens Tourismusministerin Barbara Klepsch dankte allen Einsatzkräften und Helfern für ihr schnelles Handeln nach dem verheerenden Sturm. Sie lud alle Gäste herzlich in die Region ein. 98% aller Wanderwege seien wieder bestens zu bewandern. Hertha BSC ist mit einem Sieg in die neue Saison in der zweiten Fußball-Bundesliga gestartet. Die Berliner gewannen das Eröffnungsspiel beim VfL Bochum mit 1:0. Und Norwegens Fußballverband fordert den Rücktritt von FIFA-Chef Infantino. Präsidentin Klaveness sagte, Infantino verfüge nicht über das notwendige Vertrauen, um die FIFA in der aktuellen Situation stabil zu führen. Der FIFA-Chef steht ja seit seinem Plan, Rechte an der Fußball-WM an Investoren zu veräußern, massiv unter Druck.
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3: Der Nachthimmel zeigt sich klar, höchstens gering bewölkt. Es bleibt trocken bei Tiefstwerten zwischen 13 und 8 Grad. Ja, heute der Samstag, Sonne satt bis 28 Grad, richtig angenehm. Der Sonntag auch erstmal meist freundlich, gegen Abend dann teils wolkiger und einzelne Hitzegewitter sind möglich bei bis zu 34 Grad.
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1: Ich bin Hendrik Daum. Mittlerweile 4 Bundesländer haben jetzt das Sonn- und Feiertagsfahrverbot für Lastwagen teilweise aufgehoben. Grund ist die Dürre und das damit verbundene Niedrigwasser der Wasserstraßen. Viele Frachtschiffe können deswegen gar nicht oder nur mit einem Bruchteil der üblichen Ladung fahren. Nordrhein-Westfalen, Niedersachsen, Rheinland-Pfalz und das Saarland wollen auf diese Weise das Verlegen von Gütertransporten vom Wasserweg auf die Straßen erleichtern. Damit sollen Lieferketten aufrechterhalten und Versorgung Engpässe vermieden werden. Wegen der zunehmenden Hitzewellen fordert der Chef der Bundesärztekammer Reinhardt eine Grundgesetzänderung. Sein Hauptkritikpunkt: In Pflege- und Altenheimen haben nur wenige Bewohner überhaupt Zugang zu einer Klimaanlage und das geht laut Reinhardt so nicht weiter. Über eine Verfassungsänderung soll unter anderem geklärt werden, wer den Hitzeschutz künftig eigentlich bezahlen soll. Es ist eine umstrittene Forderung, die der Chef des IFO-Instituts Fuest macht. Er schlägt eine einheitliche Mehrwertsteuer auf alle gekauften Produkte vor, auch auf Grundnahrungsmittel. Union und SPD lehnen das aber laut Tagesspiegel ab. So Tassovali hat die Einzelheiten.
2: An der Supermarktkasse würde man den Vorschlag des IFO-Präsidenten ziemlich schnell merken. Auf Lebensmittel wären statt 7 künftig 19% Mehrwertsteuer fällig. Menschen mit wenig Einkommen sollen dafür 360 Euro im Jahr vom Staat bekommen. Der SPD reicht das nicht. Wer jede Woche für 100 Euro Lebensmittel kauft, zahlt nach ihrer Rechnung rund 600 Euro mehr im Jahr.
1: Eine Woche nach dem schlimmen Unwetter in der sächsischen Schweiz gibt es einen Lichtblick. Ein wichtiger Wanderweg wurde wieder freigegeben. 4 Forstwirte und ein Ranger haben in den letzten Tagen unermüdlich gearbeitet und den Basteiweg auf 1,2 Kilometern freigesägt. In Rathen konnten jetzt die Absperrgitter beiseite geräumt werden. Sachsens Tourismusministerin Barbara Klepsch dankte allen Einsatzkräften und